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1: Es ist 3.
0: Und jetzt geht's gemütlich durch die Nacht.

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1: Es ist 4 Uhr.
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4: Es ist 5 Uhr.
5: Guten Morgen, ich bin Jonathan Ernst.
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5: Nach dem historischen Cupsieg eskaliert beim FC St. Gallen der Machtkampf. Vier Verwaltungsräte treten per Ende Juni zurück und auch Präsident Matthias Hüppi könnte bald abgelöst werden. Das schreibt das St. Galler Tagblatt. Peter Germann, Patrick Gründler, Christoph Hammer und Benedikt Würth treten zurück. Mutmaßlich könnte Stefan Kölliker den Präsidenten Matthias Hüppi ablösen. Von Hüppi gab es gegenüber dem Tagblatt aber keine Stellungnahme dazu. Trotz Waffenruhe hat das US-Militär Raketenstellungen des Irans angegriffen. Die Angriffe seien zur Selbstverteidigung, berichten US-Medien unter Berufung auf Behördenangaben. Sie dienten zum Schutz der Truppen vor Bedrohungen durch das iranische Militär. Das US-Militär übe sich im Rahmen der aktuellen Waffenruhe in Zurückhaltung, verteidige aber seine eigenen Verbände. Laut iranischen Medien hat es nach einem US-Angriff mehrere Tote gegeben. Die iranische Fußballnationalmannschaft hat ihr WM-Quartier kurzfristig verschoben. Anstatt in den USA werden sie sich im mexikanischen Tijuana aufhalten. Der Grund ist laut der mexikanischen Regierung die mangelnde Bereitschaft der USA, das Team aufzunehmen. Demnach habe die FIFA Mexiko gefragt, ob es bereit wäre, die Iraner unterzubringen.
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5: Wir haben keine Meldungen von der Strasse. Ich wünsche allen unterwegs eine gute und sichere Fahrt.
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5: Es bleibt heiß, es könnte bis zu 33 Grad warm werden am Nachmittag. Auch morgen sieht es ähnlich aus. Es hat aber auch immer wieder ein paar Quellwolken am Himmel, die dann auch mal für Platzregen oder morgen sogar für ein Gewitter sorgen.
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2: Es ist 17:30.
3: Guten Morgen, ich bin Jonathan Ernst.
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3: Nach dem historischen Cupsieg eskaliert beim FC St. Gallen der Machtkampf. Vier Verwaltungsräte treten per Ende Juni zurück und auch Präsident Matthias Hüppi könnte bald abgelöst werden. Das schreibt das St. Galler Tagblatt. Peter Germann, Patrick Gründler, Christoph Hammer und Benedikt Würth treten zurück. Mutmaßlich könnte Stefan Kölliker den Präsidenten Matthias Hüppi ablösen. Von Hüppi gab es gegenüber dem Tagblatt aber keine Stellungnahme dazu. Wer gut verdient, versucht eher mit Vergleichsportalen Geld zu sparen. Laut einer Umfrage des Online-Vergleichsdienstes Comparis nutzen Personen mit hohem Einkommen und hoher Bildung solche Portale eher. Als mögliche Gründe nannte die Studie das geringere Vertrauen in solche Portale von Personen mit tiefem Einkommen sowie die Digitalkompetenz und das Zahlenverständnis. Die iranische Fußballnationalmannschaft hat ihr WM-Quartier kurzfristig verschoben. Anstatt in den USA werden sie sich im mexikanischen Tijuana aufhalten. Der Grund ist laut der mexikanischen Regierung die mangelnde Bereitschaft der USA, das Team aufzunehmen. Demnach habe die FIFA Mexiko gefragt, ob es bereit wäre, die Iraner unterzubringen.
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3: Wir haben keine Meldungen von der Strasse. Ich wünsche allen unterwegs eine gute und sichere Fahrt.
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3: Es bleibt heiß, es könnte bis zu 33 Grad warm werden am Nachmittag. Auch morgen sieht es ähnlich aus. Es hat aber auch immer wieder ein paar Quellwolken am Himmel, die dann auch mal für Platzregen oder morgen sogar für ein Gewitter sorgen.

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Kommt gut in Tag rein hier mit uns auf Radio 32 und 80er von Culture Club in der nächsten halben Stunde. Wir haben gerade 90er Jahre und der Robbie Williams.

0: Ich bin jetzt mal das Aktuellste zur Vollstunde. Es ist 6 Uhr.
1: Ich bin der Felix Haldimann. Guten Morgen.
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1: Eine bisher unveröffentlichte Studie im Auftrag des Bundes warnt vor den Folgen eines möglichen Endes des Schengen-Dublin-Abkommens für die Schweiz. Das berichten die CH-Media-Zeitungen. Demnach wären besonders Grenzregionen wie Basel, Genf und das Tessin betroffen. Tägliche Grenzkontrollen könnten kilometerlange Staus und lange Wartezeiten verursachen. Die 10-Millionen-Initiative der SVP werde in der Studie nicht direkt erwähnt. Bei einer Annahme der Initiative könnten die Schengen-Dublin-Abkommen gefährdet werden. Die USA haben trotz Waffenruhe den Iran angegriffen. Das US-Militär bezeichnete seine Angriffe als Verteidigungsschläge, wie US-Medien berichten. Dabei seien iranische Raketenstellungen und Minenboote angegriffen worden. Zuvor meldeten iranische Medien, dass bei Angriffen der USA mindestens 4 Menschen bei der Straße von Hormuz getötet worden waren. Die Naturschutzorganisation BirdLife Solothurn fordert zum Schutz der Wanderfalken jedes Jahr eine saisonale Ruhezeit. Das berichtet die Solothurner Zeitung. Bei der Wandflur oberhalb von Grenchen und Bettlach brütet derzeit ein Wanderfalkenpaar. Der Kanton hat deshalb vorübergehend ein Sperrgebiet eingerichtet.
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1: Italien steht neben Großbritannien als Absteiger der Eishockey-Weltmeisterschaft in Zürich und Freiburg fest. Die italienische Nationalmannschaft verlor gegen Slowenien mit 1:5. In der anderen Gruppe schlägt Deutschland Großbritannien mit 6:3. Derweil steht Norwegen nach einem 4:1-Sieg gegen Tschechien im Viertelfinal. Die USA waren ihre Chancen auf den Viertelfinal mit einem 7:3-Sieg gegen Ungarn.
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3: Hier habe ich für euch keine Meldungen zum Aufstehen. Gute Fahrt.
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3: Ein recht sonniger Tag heute und bis zu 32 Grad gibt es für euch.

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1: Ich hoffe, ihr hattet ein schönes, langes und erholsames Pfingstwochenende bei tollem Wetter gehabt. Jetzt gehen wir rein in eine verkürzte Arbeitswoche. Schön, dass ihr reingeschaltet. Guten Morgen zusammen.
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Ein guter Start jetzt ist auf Radio 32. Ihr habt den Frühling sicher auch mal reingeschaut im Duschkonzert «Sing meinen Song» auf 3+. Plus, wo Stars untereinander Songs täuscheln und die singen. Bisher hat der Dodo durch die Sendung geführt. Der geht jetzt aber als Host ab und das erste Mal kommt neu eine Frau als Gastgeberin zum Zoo. Ja. Aus dem Wallis, Stefanie Heinzmann. Übernimmt die Sendung in ihrer nächsten Staffel.

0: da nimmt es uns natürlich Wunder, wie sie sich ihre neue Aufgabe da vorstellt.
1: Wie ist Stefanie Heinzmann als neue Host? Das ist eine absolut berechtigte Frage. Die Frage kann ich auch noch gar nicht beantworten. Darum müssen wir, glaube ich, einfach einschalten und auch das dann selber anschauen. Ich bin euch gespannt.
0: Tönt einmal schon mal sympathisch. Wir freuen uns schon auf die neue Staffel von Sing meinen Song. Jetzt mit der Stefanie Heinzmann als Gastgeberin bei Sing meinen Song.
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0: Der startet die Woche und das erst am Dienstag für die meisten von euch. Ja, wie finden wir das denn?
1: Das ist uren geil.
0: Klar, oder? Die Woche geht ein bisschen schneller durch nach Pfingsten und vor allem bleibt es schönes sommerliches Wetter auch noch gratis.
2: Ja, super geil. Wir freuen uns riesig. Wir sind parat.
0: Für alles, was schönes Wetter mit sich bringt. Genießt den Start, seid ein schönes Dienstag und gutes Aufstehen hier mit CC Top. Give me all your love.

0: Guten Morgen miteinander, nach Pfingsten sind wir zurück im Geschäft So und Art Fargale Sharky. Habt ihr da für euch die 80er Jahre in der nächsten halben Stunde? Wir haben auch 90er Klänge von der Shania Twain zum Beispiel. Und der DJ Lost Frequencies wartet ebenfalls hier in der Radio 32 Morgenshow.
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0: Und jetzt haben wir es 6:30.
6: Ich bin der Felix Haldimann. Guten Morgen.
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6: Eine bisher unveröffentlichte Studie im Auftrag des Bundes warnt vor den Folgen eines möglichen Endes des Schengen-Dublin-Abkommens für die Schweiz. Das berichten die CH-Media-Zeitungen. Demnach wären besonders Grenzregionen wie Basel, Genf und das Tessin betroffen. Tägliche Grenzkontrollen könnten kilometerlange Staus und lange Wartezeiten verursachen. Die 10-Millionen-Initiative der SVP werde in der Studie nicht direkt erwähnt. Bei einer Annahme der Initiative könnten die Schengen-Dublin-Abkommen gefährdet werden. Die USA haben trotz Waffenruhe den Iran angegriffen. Das US-Militär bezeichnete seine Angriffe als Verteidigungsschläge, wie US-Medien berichten. Dabei seien iranische Raketenstellungen und Minenboote angegriffen worden. Zuvor meldeten iranische Medien, dass bei Angriffen der USA mindestens 4 Menschen bei der Straße von Hormuz getötet worden waren. Die Naturschutzorganisation BirdLife Solothurn fordert zum Schutz der Wanderfalken jedes Jahr eine saisonale Ruhezeit. Das berichtet die Solothurner Zeitung. Bei der Wandflur oberhalb von Grenchen und Bettlach brütet derzeit ein Wanderfalkenpaar. Der Kanton hat deshalb vorübergehend ein Sperrgebiet eingerichtet.
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6: Italien steht neben Großbritannien als Absteiger der Eishockey-Weltmeisterschaft in Zürich und Freiburg fest. Die italienische Nationalmannschaft verlor gegen Slowenien mit 1:5. In der anderen Gruppe schlägt Deutschland Großbritannien mit 6:3. Derweil steht Norwegen nach einem 4:1-Sieg gegen Tschechien im Viertelfinal. Die USA waren ihre Chancen auf den Viertelfinal mit einem 7:3-Sieg gegen Ungarn.
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0: Da habe ich jetzt Meldungen, zum Beispiel von der A1 Richtung Zürich. Dort stockt es aktuell zwischen Rotrist und Oftrigen. Nachher auf der anderen Seite Richtung Bern, zwischen Rotrist und Wangen. Stau dort immer mal wieder abbremsen, es geht etwa eine halbe Stunde länger. Auf der A2 Richtung Luzern, da Stau zwischen Egerkingen und Herkingen. Gute Fahrt!
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0: Mit viel Sonne geht es weiter auch in dieser Woche jetzt nach Pfingsten. Und dazu hat es heisse 32 Grad.
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0: Willkommen im Pfingsten, nachher, besser gesagt, noch Pfingsten im Dienstag. Wir müssen alle zuerst wieder so ein bisschen reinkommen nach dem verlängerten Wochenende, Säuferli starten. Und dann bringen wir da auch diesen Tag hoffentlich trotz heißer Temperatur auf 3. Schön, seid ihr da.
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0: Ihr seid auf Radio 32 am Dienstag Morgen. Hey, und auch der Eishockey-WM in der Schweiz dreht sich ja vieles um Go und um Sieg, aber nicht nur. 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
0: Im und auch ums Stadion herum wird den Fans natürlich auch einen Haufen geboten. Und eine Attraktion zieht es aber praktisch alle so ein bisschen in Bann. Es ist nämlich das Maskottchen Skooli. Unser WM-Reporter, der Daniel Schmucki.
2: Der Skooli sickert in einem Affenzahn die Stadionstegen runter. Er balanciert auf dünnen Geländer, heizt die Stimmung mit einer Welle an oder er schiesst mit einer Kanone Geschenke ins Publikum. Das Maskottli von der Heim-WM begeistert und sorgt für gute Laune.
3: Ich finde es cool, so wie der Name ist, der Skooli.
4: Er sieht mega herzig aus.
5: Oh, it's so cheering. I saw him dancing all the time.
6: Es ist ein Kuh, es ist Schweiz, es passt eigentlich.
4: Ohne ihn ist wie nicht das Gleiche. Also es braucht so ein Maskottchen.
2: Was im Stadion so lockerlässig aussieht, ist aber eine richtig harte Arbeit. Ein leises Kostüm vom Skooli ist 7 Kilo schwer und hat einen Ventilator eingebaut, weil es drin so heiß wird. Darum trinken die Leute im Maskottli-Kostüm bis zu 4 Liter Wasser pro Spiel.
4: Ich glaube, da muss schon noch parat sein. Also ich stelle es mir streng vor, in dem Kostüm reinziehen und die ganze Zeit rumzukumpen.
5: I wouldn't surprised if actually a mascot could go and play as well.
6: Hey, auf dem Glas balancieren, für da musst du sicher etwas können. Ich glaube, die Stegen runtersäckeln, so nach 4 Liter Bier, können da noch ein paar Leute. Die Landung ist dann halt wieder ein anderes Thema, aber es kommt schon gut.
2: Das WM-Maskottli Skooli macht alles mit praktisch null Sicht. Die Person, die im Kostüm steckt, sieht die Welt um sich nämlich nur durch ein schwarzes Stoffgitter im Maul. Darum sind absolute Profis am Werk, die speziell ausbildet und für die Hockey-WM in der Schweiz extra aus Kanada eingeflogen worden sind.
0: Hoffen wir doch, dass Skooli heute hier im Stadion Zürich so richtig rumgumpen kann, wenn die Schweiz im letzten Gruppenspiel auf Finnland trifft.
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0: Queen begleiten uns hin auf Radio 32 Zistig. Und hey, was bleibt nach dem verlängerten Pfingstwochenende? Ja, ein schönes sommerliches Wetter draussen.
1: Ich hack. Gern warm und heiß und überhaupt. Endlich Sommer, so schön.
0: ja, es bleibt gerade mal schön ein Bodywetter und da freuen wir uns natürlich auch drauf.
2: Rutschen oder abrutschen. Einfach wenn man schnell ist. Sprungbrett macht mir auch Spass. Ich tue auch gerne tauchen.
0: Ja, hoffentlich könnt ihr das gerade heute noch für oben oder auch Schluss machen. Irgendwo in der Body bei diesem schönen Wetter. Das ist Lian Rams.

0: Guten Morgen miteinander, da bei uns ist Whitney Houston aus den 80ern in der nächsten halben Stunde. Für euch parat, genau gleich wie 90er Jahre, Soul Asylum. Und wir spielen noch einmal Maroon 5. Hier bei uns.
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0: Es ist Dienstag Morgen am 7.
6: Ich bin der Felix Haldimann. Guten Morgen.
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7: Eine bisher unveröffentlichte Studie im Auftrag des Bundes warnt vor den Folgen eines möglichen Endes des Schengen-Dublin-Abkommens für die Schweiz. Das berichten die CH-Media-Zeitungen. Demnach wären besonders Grenzregionen wie Basel, Genf und das Tessin betroffen. Tägliche Grenzkontrollen könnten kilometerlange Staus und lange Wartezeiten verursachen. Die 10-Millionen-Initiative der SVP werde in der Studie nicht direkt erwähnt. Bei einer Annahme der Initiative könnten die Schengen-Dublin-Abkommen gefährdet werden. Die USA haben trotz Waffenruhe den Iran angegriffen. Das US-Militär bezeichnete seine Angriffe als Verteidigungsschläge, wie US-Medien berichten. Dabei seien iranische Raketenstellungen und Minenboote angegriffen worden. Zuvor meldeten iranische Medien, dass bei Angriffen der USA mindestens 4 Menschen bei der Straße von Hormuz getötet worden waren. Die Naturschutzorganisation BirdLife Solothurn fordert zum Schutz der Wanderfalken jedes Jahr eine saisonale Ruhezeit. Das berichtet die Solothurner Zeitung. Bei der Wandflur oberhalb von Grenchen und Bettlach brütet derzeit ein Wanderfalkenpaar. Der Kanton hat deshalb vorübergehend ein Sperrgebiet eingerichtet.
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7: Italien steht neben Großbritannien als Absteiger der Eishockey-Weltmeisterschaft in Zürich und Freiburg fest. Die italienische Nationalmannschaft verlor gegen Slowenien mit 1:5. In der anderen Gruppe schlägt Deutschland Großbritannien mit 6:3. Derweil steht Norwegen nach einem 4:1-Sieg gegen Tschechien im Viertelfinal. Die USA waren ihre Chancen auf den Viertelfinal mit einem 7:3-Sieg gegen Ungarn.
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0: Da sind wir bei euch unterwegs, aktuell zum Beispiel gerade auf der A1 Richtung Zürich, weil dort hat es einen Unfall gegeben. Es gibt darum Stau zwischen Kriegstätte und Wangerahren, geht es etwa so eine Viertelstunde länger aktuell. Nachher noch Richtung Zürich, dann noch aber runter ist bis auf Oftringen, wo es ebenfalls stockt. Dann auf der anderen Seite Richtung Bern zwischen Rotrist und Lauterbach Stau, immer mal wieder, es geht rund eine halbe Stunde länger. Dann noch zwischen Kirchberg und Schönbühl, wo es stockt aktuell. Auf der A2 Richtung Luzern, zwischen Egerkingen und Herkingen Stau. Auf der A5 Richtung Solothurn, vor der Verzweigung Lutherbach ebenfalls Stau. Und auf der A6 Richtung Bern, zwischen Münchenbuchsee und Schönbühl geht es auch länger.
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0: Der auch viel Sonne heute am Dienstag und vor allem auch heiß bis 32 Grad.
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0: Kommt gut im Morgen, startet's gut.
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Radio 32, 11 ab 7 am 10. Morgen. Starten wir rein, die verkürzte Woche und löder Motor fängt an. So, jetzt geht ja die Woche im Schnellzug-Tempo vorbei. Geht hoffentlich auch für euch einen kurzen Boxenstopp auf der Bühne. Habt einen guten Start. Schön, seid ihr da mit Sweater Girls, It's Raining Man.

0: Guten Morgen auf Radio 32. Pfingsten hat er hoffentlich voll zugenossen bei diesem schönen Wetter. Es gibt jemanden, der sich über das verlängerte Wochenende über ein neues Jobli freuen konnte. Es gibt beim Erfolgsformat Sing meinen Songs, Tauschkonzerts, einen neuen Host. Der bisherige Dodo hat das Zepter weitergegeben und neu moderiert zum ersten Mal eine Frau die Sendung. Es ist das Stefanie Heinzmann aus dem Wallis.
1: Ich bin die erste Frau, die Sing meinen Song moderieren darf. Das freut mich enorm, wirklich. Ob das jetzt die Dynamik wahnsinnig verändert, kann ich gar nicht so sagen. Also ob das jetzt etwas mit dem Geschlecht zu tun hat. Ich glaube, der Seven und der Dodo waren schon zwei sehr unterschiedliche Typen gewesen und ich bin einfach nur mal ein anderer Charakter. Wahrscheinlich unabhängig vom Geschlecht werde ich das einfach vielleicht ein bisschen anders machen als die anderen zwei, aber hat auch grosse Vorbilder. Also ich gehe ganz sicher noch mal schauen, wie haben die das gemacht.
0: Hey, da freuen wir uns also auf die Stefanie Heinzmann bei der nächsten Staffel von «Sing meinen Song» auf 3 Plus. Die aktuelle Staffel ist ja Anfang Mai zu Ende gegangen und rund 1 Million Leute haben sie geschaut.

0: Guten Morgen mit dem Eric Carmen in der nächsten halben Stunde und ein Haufen 80er für euch zum Aufstehen. Aber auch der Nick Cayman aus den 90er Jahren ist parat. Und wir haben für mich Abwechslung aktuell. Es kommt von Hendrix Golden.
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0: Lass dir jetzt den Song «Meinen Ort» vom Kuhns ab seinem neuesten Album «Stadt, Land, Flusspoet» überall an.
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2: Der zweite Morgen, es ist 7:30.
3: Ich bin der Felix Haldimann. Guten Morgen.
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4: Eine bisher unveröffentlichte Studie im Auftrag des Bundes warnt vor den Folgen eines möglichen Endes des Schengen-Dublin-Abkommens für die Schweiz. Das berichten die CH-Media-Zeitungen. Demnach wären besonders Grenzregionen wie Basel, Genf und das Tessin betroffen. Tägliche Grenzkontrollen könnten kilometerlange Staus und lange Wartezeiten verursachen. Die 10-Millionen-Initiative der SVP werde in der Studie nicht direkt erwähnt. Bei einer Annahme der Initiative könnten die Schengen-Dublin-Abkommen gefährdet werden. Die USA haben trotz Waffenruhe den Iran angegriffen. Das US-Militär bezeichnete seine Angriffe als Verteidigungsschläge, wie US-Medien berichten. Dabei seien iranische Raketenstellungen und Minenboote angegriffen worden. Zuvor meldeten iranische Medien, dass bei Angriffen der USA mindestens 4 Menschen bei der Straße von Hormuz getötet worden waren. Die iranische Fußballnationalmannschaft hat ihr Quartier für die Weltmeisterschaft kurzfristig verschoben. Anstatt in den USA werden sich die Fußballer im mexikanischen Tijuana aufhalten. Grund ist laut der mexikanischen Regierung die mangelnde Bereitschaft der USA, das Team aufzunehmen.
0: Sport.
4: Italien steht neben Großbritannien als Absteiger der Eishockey-Weltmeisterschaft in Zürich und Freiburg fest. Die italienische Nationalmannschaft verlor gegen Slowenien mit 1:5. In der anderen Gruppe schlägt Deutschland Großbritannien mit 6:3. Derweil steht Norwegen nach einem 4:1-Sieg gegen Tschechien im Viertelfinal. Die USA waren ihre Chancen auf den Viertelfinal mit einem 7:3-Sieg gegen Ungarn.
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2: Zuerst bei euch auf der Reise Richtung Zürich, weil dort geht es gerade ein bisschen länger, etwa 3-4 Stunden Zeitverlust. Ihr müsst einrechnen, wenn ihr unterwegs seid zwischen Kriegstedt und Wangerahren Stau, nämlich wegen einem Unfall. Nachher ebenfalls Richtung Zürich, zwischen Oftrigen und der Verzweigung Bierfeld, also recht weit Stau immer mal wieder. Es geht 4 Stunden länger. Auf der anderen Seite Richtung Bern, ab Roter ist bis für auf Lauterbach Stau. So. Auch dort geht es im Moment auf mehreren Abschnitten immer mal wieder ein bisschen länger. 3-4 Stunden muss man einrechnen. Richtung Bern auch zwischen Kirchberg und der Verzweigung Schönbühl. Es stockt dort. Weiter auf der A5 vor der Verzweigung Lauterbach Stau gemeldet. 30 Minuten, wo es länger geht. Auf der A6 Richtung Bern zwischen München-Buchsee und Schönbühl, dort im Moment Stau. Und dann noch auf der Hauptstrasse zwischen Önsigen und Niederbipp geht es ebenfalls länger. Viel Geduld!
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2: Der Tag heute, ein ganz schöner Sommertag wieder mit viel Sonne und heissen 32 Grad am Nachmittag.

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1: Und euch geben wir 500 Stutz vielleicht mit in diesen Tag hinein heute, wenn ihr euch jetzt anmeldet auf der Radio 23. Gäbe, könnt ihr nämlich mitspielen bei uns im 5x5. Das gibt es nach dem Eric Carmen und dem Nick Kamen. Guten Morgen.
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0: ist die nach dem verlängerten Pfingstwochenende. Schönen Start euch.
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0: Eine ist vorerst nach dem Pfingstwochenende nicht zurückgekommen, aber keine Angst, es ist noch in der Ferien, die Jasmin drum. Der Tommy Sitter, die Stellvertretung, die nächste Woche. Hoi.
2: Hoi, hoi.
0: Und immerhin haben wir eine Kandidatin, die Jasmin heisst. Jasmin Pfister von Niederbipp. Hallo Jasmin.
3: Guten Morgen, hallo zusammen.
0: Ja, mit wem spielst du heute Morgen?
3: Mit dem
0: Domen. Also, gut. Das ist gut. Dann können wir mal schauen, ob das noch geht bei dir. Gut, er geht aus dem Studio. Auf dich gebe ich 5 Begriffe auf die Ohren. Du sagst, was dir in den Sinn kommt. Zum Beispiel, gerade der erste ist Stuhl.
3: Hocken.
0: Hocken, mhm. Und was sagst du zu einer Blume?
3: Blühen.
0: Die tut blühen, ja. Und was kommt dir zur Tee in den Sinn?
3: Trinken.
0: Trinken. Was sagst du zu Radio?
3: Musik.
0: Musik hören zum Beispiel, gell. Ja. Und nachher, der letzte Begriff ist Bär.
3: Kuschelig.
0: Ja, ein Kuschelbär, oder? Zum Beispiel. Super, mal schauen, was der Tommy zu dem und allen anderen Begriffen meint. Hm?
2: So, geben schnell.
0: Es geht.
2: Es geht.
0: Wir haben Signofing, aber gut. Ist immer gut.
2: Oh ja, ja, gut.
0: Es ist gereift. Stuhl.
2: Hocken.
0: Hey, richtig.
2: Gut.
0: Über 20 Stutz sind schon mal safe. Und nachher, was sagst du zu Blumen?
2: Garten. Frühling.
0: Ja, ist schon okay, aber Blühen tun wir ja eigentlich in der Regel. Ich bin jetzt
2: wieder...
0: Was sagst du zu Tee?
2: Ist es Teesorte oder ist es einfach Tee trinken? Ist es Tee trinken?
0: Gut, ja, ja. Also, 50 Franken sind schon im Trocknen und wir sind noch nicht fertig. 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
2: 32.
0: Ja, jetzt haben wir nicht gesagt.
2: Nein,
0: ja! Ja, Musik hat sie gesagt.
2: Ja, gib 25 Franken weniger.
0: Ja, also, ja, so, nein, so sind wir dann nicht. Ab. Ein Bär ist noch der letzte Begriff.
2: Teddybär. Oh, nicht.
0: Es geht schon ein bisschen ähnlich rein, aber...
2: Kuschelbär.
0: Kann ich nicht gegen Kuschelig, hat sie gesagt.
2: Ah, ja.
0: Ja, aber knapp daneben ist auch daneben. Es gibt immer 50 Stutz für die Jasmin. Hey,
3: hey mega
0: super
3: gut.
0: Gelaufen. Wir gratulieren.
2: Ja. Schönes Tagli.
0: Tschüss.
2: Und Radio
3: 32. Ganz
1: genau.
3: Schönen Tag. Tschüss.
1: Danke. Merci. 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

0: Guten Morgen miteinander. Bei uns auf Radio 32 um 10 vor 8 am Dienstag. Ja, so richtig schönes, warmes Wetter haben wir in diesen Tagen. Und das freut natürlich auch alle Fans, die daher gehen.
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0: Und trotz der sommerlichen Temperaturen läuft das Freiburg aktuell ein Restaurant besonders gut an der Hockey-WM. Das Fondue-Stübli, gerade neben der Eishockey-Arena. Unsere Reporterin vor Ort, Michelle Howald.
2: Es herrscht Hochbetrieb im Fondue-Stübli von der Freiburger Biermanufaktur. Während der Eishockey-WM ist die kleine Halle fast immer voll. Über 200 Leute verköstigen sich hier vor den WM-Partien. Bei den ausländischen Fans ist das Angebot sehr beliebt, vor allem bei einer Nation. Für die meisten tschechischen Fans ist es das erste Mal, dass sie Fondue essen und sie lieben es.
3: We wanted to try. And we absolutely love it. It's perfect.
4: Yeah, man, it's great. Yeah, it's great.
5: Very good, very good.
2: Sie sind sich einig, es ist vielleicht das erste Fondue gewesen, aber sicher nicht das letzte. Ein Tschech hat dabei nicht schlecht gestaunet, wo das Gagelon serviert worden ist. Er hätte immer gemeint, Fondue sei mit geschmolzener Schocke, aber mit Käse sei es noch besser.
6: So my whole reality just got a crumble because now it's with cheese and it's even better.
2: Und man hört es im Hintergrund, die Tschechen wissen auch, wie feste. Sie haben definitiv den Plausch im Fondue-Stübli. Dass der tschechische Eishockey-Anhang ein guter Gast ist, bestätigt auch der Geschäftsführer von der Freiburger Biermanufaktur, der Uwe Sigrist.
7: Die Tschechen eindeutig, die trinken mehr. Die Bierstatistik zeigt ja, die Tschechen sind einer der obersten in Europa, die Bier trinken. Und das sehen wir auch hier, die trinken heftig Bier.
2: Und die Tschechen dürfen dann noch einmal in grosser Zahl in das Fondue-Stübli pilgern. Zum Abschluss der Gruppenphase kommt es zum Knüller-Duell gegen Kanada. Beide stehen schon fix im Viertelfinal. Bis dort wünschen wir den tschechischen Fans Nazdraví.
0: Frau Mohab, Schweiz, heute am Abend, 20.08 Uhr, geht es um einen Gruppensieg. Schweiz gegen Finnland. Wer gewinnt, der wird Gruppensieger von der Schweizer Gruppe zu Zürich.
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0: Schön, seid ihr da mit uns am Dienstagmorgen, wo wir einen Haufen 80er parat haben. Pat Benatar. Zum Beispiel in der nächsten halben Stunde, aber auch 90er Jahre und Dr. Alban. Und ein gemütlicher Hof von Charlie Puff zum da wieder nach dem Pfingstwochenende bei uns in die Woche zu starten.
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5: Ich bin der Felix Haldimann. Guten Morgen.
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7: Schweizerinnen und Schweizer beurteilen die weltpolitische Lage sowie die Zukunft der Schweiz mittlerweile noch schlimmer als vor einem Jahr. Das zeigt die Studie Sicherheit 2026 der ETH Zürich. Dort wird die Armee positiv bewertet. Zudem sei eine Annäherung der Schweiz an die NATO mehrheitsfähig. Die Studie der Militärakademie und des Zentrums für Sicherheitspolitik der ETH wird jährlich erstellt. Wer gut verdient, versucht eher mit Vergleichsportalen Geld zu sparen. Laut einer Umfrage des Vergleichsdienstes Comparis nutzen eher Personen mit hohem Einkommen und hoher Bildung solche Portale. Bei Haushalten mit einem Monatseinkommen über 8000 Franken nutzen drei Viertel regelmäßig Vergleichsportale. Darunter ist es noch die Hälfte. Als möglicher Grund für die ungleiche Nutzung nannte die Studie das geringere Vertrauen von Personen mit tieferem Einkommen in die Portale. Nach dem Brand eines historischen Gebäudes in Gerlafingen im April steht nun ein technischer Defekt als Ursache im Vordergrund. Der Defekt sei im Bereich der Elektroinstallation passiert, teilt die Solothurner Kantonspolizei heute mit. Der Schaden am Gebäude übersteigt 1 Million Franken. Verletzt wurde damals niemand.
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7: Italien steht neben Großbritannien als Absteiger der Eishockey-Weltmeisterschaft in Zürich und Freiburg fest. Die italienische Nationalmannschaft verlor gegen Slowenien mit 1:5. In der anderen Gruppe schlägt Deutschland Großbritannien mit 6:3. Derweil steht Norwegen nach einem 4:1 Sieg gegen Tschechien im Viertelfinal. Die USA waren ihre Chancen auf den Viertelfinal mit einem 7:3-Sieg gegen Ungarn.
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0: Da gibt es im Moment noch Wartezeiten unterwegs. Es braucht ein bisschen Geduld, indem man zuerst im Morgen in der F1 Richtung Zürich, weil dort nach einem Unfall bis zu 45 Minuten länger geht es zwischen Kirchberg und Wangen an Aare. Nachher dann auch ebenfalls Richtung Zürich, rund um Bern im Moment, wo es noch ein bisschen länger geht. Auf der A1 Richtung Bern, dort zwischen Rotrist und Luderbach stehen und auch etwa 3-4 Stunden länger, wo der Heiz immer mal wieder auf mehreren Abschnittsstock tut so Richtung Bern zwischen Kirchberg und Schönbühl. Nachher auf der A5 vor der Verzweigung Luderbach-Stau und etwa eine halbe Stunde, wo es länger geht. Auf der A6 Richtung Bern dort der Stau zwischen München-Buchsee und Schönbühl. Und dann gibt es noch die Hauptstrasse im Moment zwischen Hünsig und Niederbipp-Stau, zwischen Wangen an Aare und dem Autobahnanschluss eben noch zu Wangen. Da müsst ihr ebenfalls im Moment ein bisschen abbremsen. Ich wünsche euch weiterhin viel Geduld, gute Fahrt.
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0: Es ist ein sonniger und auch wieder ein heißer Tag. Bis zu 32 Grad heute am Nachmittag.
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0: schönem Bodywetter und da freuen wir uns natürlich drauf.
1: Rutschen oder abrutschen. Einfach wenn man schnell ist. Sprungbrett macht mir auch Spass. Ich tue auch gerne tauchen.
0: Also, ab in die Body heute nach Schulschluss oder für oben Steve Winwoods und Valerie jetzt. Da freue ich mich.

0: Das ist Radio 32, begleitet euch jetzt Dienstag. Und was bleibt nach dem verlängerten Pfingstwochenende? Ja, es ist natürlich ein schönes sommerliches Wetter draussen.
1: Ich habe gerne warm und heiß und überhaupt. Endlich Sommer, so schön.
0: Jo, es bleibt gerade mal.

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0: Der startet die Woche und das erst am Dienstag für die meisten von euch. Wie finden wir das?
1: Das ist super geil.
0: Ja, klar, oder? Die Woche geht etwas schneller durch. Nach Pfingsten vor allem bleibt sommerlich. Wetter draussen auch noch gerade ein bisschen.
2: Ja, super geil. Wir freuen uns riesig. Wir sind parat.
0: Ja, wir wünschen euch einen schönen Dienstag und hoffentlich auch viel Sonne für euch mit dem Kennenlogins. Fudel.

0: kommt gut durch die Zistung mit den 80er von Brian Adams. Hier, da, in der nächsten halben Stunde, wo wir mit der Lina Marlin wecken und in den Tag hineinbringen. Genau gleich mit Leonie. Wie geht's an? Für euch hier auf Radio 32.
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0: Es ist Dienstagmorgen und jetzt euch ein Update um 8:30 Uhr.
6: Ich bin der Felix Haldimann. Guten Morgen.
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6: Schweizerinnen und Schweizer beurteilen die weltpolitische Lage sowie die Zukunft der Schweiz mittlerweile noch schlimmer als vor einem Jahr. Das zeigt die Studie Sicherheit 2026 der ETH Zürich. Darin wird die Armee positiv bewertet. Zudem sei eine Annäherung der Schweiz an die NATO mehrheitsfähig. Wer gut verdient, versucht eher mit Vergleichsportalen Geld zu sparen. Laut einer Umfrage des Vergleichsdienstes Comparis nutzen eher Personen mit hohem Einkommen und hoher Bildung solche Portale. Bei Haushalten mit einem Monatseinkommen über 8.000 Franken nutzen drei Viertel regelmäßig Vergleichsportale, darunter ist es noch die Hälfte. Als möglicher Grund für die ungleiche Nutzung nannte die Studie das geringere Vertrauen von Personen mit tieferem Einkommen in die Portale. Nach dem Brand eines historischen Gebäudes in Gerlafingen im April steht nun ein technischer Defekt als Ursache im Vordergrund. Der Defekt sei im Bereich der Elektroinstallation passiert, teilt die Solothurner Kantonspolizei heute mit. Der Schaden am Gebäude übersteigt 1 Million Franken, verletzt wurde damals niemand. Ein Erdbeben der Stärke 6,9 hat den Norden von Chile erschüttert. Das Epizentrum lag laut Behörden in der Region Antofagasta, nahe der Grenze zu Bolivien. Trotz der Stärke des Bebens bestehe keine Tsunami-Gefahr für Chiles Küste, heißt es weiter. Beim Erdbeben wurde niemand verletzt, allerdings verursachte das Beben Sachschäden und Stromausfälle.
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0: Weiterhin länger geht es auf der A1 Richtung Zürich. Dort der Stau zwischen Kirchberg und Wangen. Das wegen einem Unfall. Dir verliert es gut und gerne rund 3-4 Stunden. Weiter ebenfalls Richtung Zürich habe ich euch gar keine Meldung mehr, weil wir wechseln die Zeiten, nämlich Richtung Bern braucht es weiterhin noch Geduld zwischen Rotrist und der Verzweigung Luderbach-Stau, etwa so auf mehreren Abschnitten immer wieder warten. Es geht 3-4 Stunden länger. Zwischen Kirchberg und Schönbühl stocken es ebenfalls im Moment. Dann haben wir eine Meldung von der A5 vor der Verzweigung zu Luderbach, wo es stauert und der steht etwa so 30 Minuten aktuell noch im Stau. Nachher folgende Hauptstrasse zwischen Oberönz und Buchsee stauert es zwischen Hönsingen und Niederbipp stauen, zwischen Wangen an Aare und dort die Autobahneinfahrt und Ausfahrt zu Wangen, ebenfalls, wo es im Moment ein bisschen länger geht. Gute Fahrt!
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0: Dann haben wir heute einen sehr sonnigen und vor allem auch heissen Nachmittag mit bis zu 32 Grad draussen.

0: guten Start jetzt Dienstag auf Radio 32. Der hat den Frühling sicher auch mal reingeschaut im Duschkonzert «Sing mein Song» auf 3+, wo Stars untereinander Songs täuscheln und die singen. Bisher hat es hier der Dodo durch die Sendung jetzt gerade aktuell geführt. Da geht es jetzt ab als Hosts und das erste Mal kommt neu eine Frau als Gastgeberin zum Zug. Aus dem Wallis, Stefanie Heinzmann, übernimmt hier die Sendung in der nächsten Staffel und da nimmt es uns natürlich auch ein Wunder, wie sie sich auf die neue Aufgabe freut und sie sich das auch vorstellt.
1: Wie ist Stefanie Heinzmann als neue Host? Das ist eine absolut berechtigte Frage. Die Frage kann ich auch noch gar nicht beantworten. Darum müssen wir glaube ich, einfach einschalten und auch das selber anschauen. Ich bin euch gespannt.
0: Er tönt dem schon mal sympathisch und wir freuen uns also auf die neue Staffel von Sing meinen Song, dann eben mit der Stefanie Heinzmann als Gastgeberin bei dieser Sendung.
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kommt gut durch. Zischti Morgen, ihr seid hier auf Radio 32 und ich hoffe, ihr kommt noch rechtzeitig, um zu arbeiten, falls ihr irgendwie ein Meeting habt, hier jetzt kurz nach der 9 Show bei euch im Büro. Geht schon noch ein bisschen Wartezeit aktuell unterwegs, so auf der A1, sei es in Richtung Bern oder auch Richtung Zürich. Es braucht es auf beiden Seiten bei uns in der Region heute Morgen doch bis zum Teil so 3-4 Stunden Geduld. Alle, die gestern heimgekommen sind vor dem Süden, vor dem Gotthard, Südportal sind gestanden und denken, jetzt haben wir es gesehen mit dem Stau. Sie vielleicht heute am Morgen gerade noch einmal so ein bisschen im Déjà-vu-Modus angekommen und noch einmal ein bisschen drin gelandet. Kommt gut durch, die ganze Verkehrsübersicht auch nach den 9 Grad wieder hier. Jetzt zuerst

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0: ganz viel Musik für euch auch nach der 9. Hier im Programm von Radio 32. Zum Beispiel mit 80er und Desireless. Voyage. Wir haben aber auch 90er, Connells 74, 75 parat. Und der Ed Sheeran wartet eben fast auf euch.
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4: Ich bin Felix Haldimann. Guten Morgen.
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6: Schweizerinnen und Schweizer beurteilen die weltpolitische Lage sowie die Zukunft der Schweiz mittlerweile noch schlimmer als vor einem Jahr. Das zeigt die Studie Sicherheit 2026 der ETH Zürich. Darin wird die Armee positiv bewertet. Zudem sei eine Annäherung der Schweiz an die NATO mehrheitsfähig. Wer gut verdient, versucht eher mit Vergleichsportalen Geld zu sparen. Laut einer Umfrage des Vergleichsdienstes Comparis nutzen eher Personen mit hohem Einkommen und hoher Bildung solche Portale. Bei Haushalten mit einem Monatseinkommen über 8.000 Franken nutzen drei Viertel regelmäßig Vergleichsportale, darunter ist es noch die Hälfte. Als möglicher Grund für die ungleiche Nutzung nannte die Studie das geringere Vertrauen von Personen mit tieferem Einkommen in die Portale. Nach dem Brand eines historischen Gebäudes in Gerlafingen im April steht nun ein technischer Defekt als Ursache im Vordergrund. Der Defekt sei im Bereich der Elektroinstallation passiert, teilt die Solothurner Kantonspolizei heute mit. Der Schaden am Gebäude übersteigt 1 Million Franken, verletzt wurde damals niemand. Ein Erdbeben der Stärke 6,9 hat den Norden von Chile erschüttert. Das Epizentrum lag laut Behörden in der Region Antofagasta, nahe der Grenze zu Bolivien. Trotz der Stärke des Bebens bestehe keine Tsunami-Gefahr für Chiles Küste, heißt es weiter. Beim Erdbeben wurde niemand verletzt. Allerdings verursachte das Beben Sachschäden und Stromausfälle.
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0: Hier sind wir auf der Reise Richtung Zürich. Es dauert immer noch länger, weil es Stau hat nach dem Unfall. Das zwischen Kirchberg und Wangen an Aare. Es geht 3/4 Stunden länger. Nachher auf der anderen Seite etwa gleich lange Wartezeit Richtung Bern zwischen Herkingen und Lauterbach. Dort immer mal wieder Stau, ebenfalls auf mehreren Abschnitten. Auf der A5 vor der Verzweigung Lauterbach Kostau und bis zu 30 Minuten länger. Nachher dann auch auf der Hauptstrasse zwischen Hünsingen und Niederbipp und Wangen bis zur Autobahneinfahrt oder Ausfahrt, wenn ihr hier die Wangenstrasse abkommt. Da braucht es im Moment ebenfalls ein bisschen Geduld. Gute Fahrt!
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0: Der Tag wird, das wird wirklich auch ein schöner Sommertag schon mal mit viel Sonne und bis zu 32 Grad.
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0: 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Wir sind auf Radio 32 am 10. Morgen. Hey, und auch der Eishockey-WM in der Schweiz. Es dreht sich ja vieles um Go und um Sieg, aber nicht nur. Die
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0: Im und auch ums Stadion herum wird den Fans natürlich auch einen Haufen geboten. Und eine Attraktion zieht es aber praktisch alle so ein bisschen in den Bann. Es ist nämlich das Maskottchen, das Cooli. Unser WM-Reporter, der Daniel Schmucki.
2: Der Cooli sickert in einem Affenzahn die Stadionstegen runter. Er balanciert auf dünnen Geländer, heizt die Stimmung mit einer Welle an oder er schiesst mit einer Kanone Geschenke ins Publikum. Das Maskottli von der Heim-WM begeistert und sorgt für gute Laune.
3: Ich finde es cool, so wie der Name ist, der Cooli.
4: Er sieht mega herzig aus.
5: Oh, it's so cheering. I saw him dancing all the time.
6: Es ist ein Kuh, es ist Schweiz, es passt eigentlich.
4: Ohne ihn ist wie nicht das Gleiche. Also es braucht so ein Maskottchen.
2: Was im Stadion so lockerlässig aussieht, ist aber eine richtig harte Arbeit. Ein leises Kostüm vom Cooli ist 7 Kilo schwer und hat einen Ventilator eingebaut, weil es drin so heiß wird. Darum trinken die Leute im Maskottli-Kostüm bis zu 4 Liter Wasser pro Spiel.
4: Ich glaube, da muss schon noch parat sein. Also ich stelle es mir streng vor, in diesem Kostüm reinzuziehen und die ganze Zeit rumzukumpen.
5: I wouldn't surprised if actually a mascot could go and play as well.
6: Hey, auf dem Glas balancieren, für da musst du sicher etwas können. Ich glaube, die Stegen runtersäckeln, so nach 4 Liter Bier, können da noch ein paar Leute. Die Landung ist dann halt wieder ein anderes Thema, aber es kommt schon gut.
2: Das WM-Maskottli Cooli macht alles mit praktisch null Sicht. Die Person, die im Kostüm steckt, sieht die Welt um sich nämlich nur durch ein schwarzes Stoffgitter im Maul. Darum sind absolute Profis am Werk, die speziell ausbildet und für die Hockey-WM in der Schweiz extra aus Kanada eingeflogen worden sind.
0: Hoffen wir doch, dass Cooli heute hier im Stadion Zürich so richtig rumgumpen, wenn die Schweiz im letzten Gruppenspiel auf Finnland trifft.
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0: Zischti, nach einem verlängerten Pfingstwochenende. Schönen Start euch.
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0: Eine ist vorerst nach dem Pfingstwochenende nicht zurückgekommen, aber keine Angst, es ist noch in der Ferien, Jasmin. Drum. Tommy Sitter, die Stellvertretung, die
2: Guten
0: nächste
2: Morgen.
0: Woche.
2: Hoi. Hoi, hoi.
0: Und immerhin haben wir eine Kandidatin, die Jasmin heisst. Jasmin Pfister von Niederbib. Hallo Jasmin.
3: Guten Morgen, hallo zusammen.
0: Ja, mit wem spielst du heute Morgen?
3: Mit dem
0: Dome. Also, gut. Das ist gut. Dann können wir mal schauen, ob das noch geht bei dir. Gut, er geht aus dem Studio. Auf dich gebe ich 5 Begriffe auf die Ohren. Du sagst, was dir in den Sinn kommt. Zum Beispiel, gerade der erste ist Stuhl.
3: Hocken.
0: Okay. Hocken, okay. Mhm. Und was sagst du zu einer Blume?
3: Blühen.
0: Die tut blühen, ja. Und was kommt dir zu Tee in den Sinn?
3: Trinken.
0: Trinken. Was sagst du zu Radio?
3: Musik.
0: Musik hören zum Beispiel, ja. Und nachher, der letzte Begriff ist Bär.
3: Kuschelig.
0: Ja, ein Kuschelbär, oder? Zum Beispiel. Super, mal schauen, was der Tommy zu dem und allen anderen Begriffen meint. Hm?
2: So, eben schnell.
0: Es geht.
2: Es geht.
0: Wir haben Zeit genommen, aber gut. Ist immer gut.
2: Oh, ja, ja, gut.
0: Es ist gereift. Stuhl.
2: Hocken.
0: Hey, richtig.
2: Gut.
0: 25 Stutz ist schon mal safe. Und nachher, was sagst du zu Blumen?
2: Garten. Frühling.
0: Ja, ist schon okay, aber Blühen tue ich ja eigentlich in Regen. Was sagst du zu Tee?
2: Ist es Teesorte oder ist es einfach Tee trinken? Ist es Tee trinken?
0: Gut, ja, ja. Also, 50 Franken sind schon im Trocknen und wir sind noch nicht fertig. Radio.
2: 32.
0: Ja, jetzt haben wir nicht gesagt.
2: Nein,
0: ja! Ich bin vorher, ja. Musik hat sie gesagt.
2: Ja, gib 25 Franken weniger.
0: Ja, genau. Also, ja, so, nein, so sind wir dann nicht. Ab. Ein Bär ist noch der letzte Begriff.
2: Teddybär. Oh, nicht.
0: Es geht schon ein bisschen ähnlich rein, aber.
2: Kuschelbär.
0: Kann ich nicht gegen. Kuschelig hat sie gesagt.
2: Ah, ja.
0: Ja, aber knapp daneben ist auch daneben. Es gibt immer 50 Stutz für die Jasmin. Hey,
3: hey mega
0: super
3: cool.
0: Gelaufen.
3: Merci,
0: wir gratulieren.
3: Danke.
2: Ja. Schönes Tagli.
0: Tschüss.
2: Und Radio
3: 32. Ganz
1: genau.
3: Schönen Tag. Tschüss.
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9: Es ist Zeni.
10: Ich bin der Felix Haldimann.
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10: Am Wochenende ist im solothurnischen Erlinsbach der Besitzer eines Secondhand-Ladens überfallen worden. Gemäß Tele-M1 handelt es sich beim Opfer um einen Mann um die 90. Das bestätigt Thomas Salzmann, Mediensprecher der Kantonspolizei.
11: Nach erster Erkenntnis haben wir das, was vier Personen, respektive vier weibliche Personen, in den Laden von dem älteren Herr reingegangen sind, haben ihn mit Körpergewalt an Boden geführt und schlussendlich ausgeraubt.
10: Die vier Täterinnen flüchteten nach dem Überfall am Sonntag zu Fuß und wurden bis anhin nicht gefasst. Die AHV zahlt erstmals mehr als 2,6 Millionen Altersrenten aus. Die Zahl der Rentnerinnen und Rentner stieg um rund 40.000 Personen, wie das Bundesamt für Sozialversicherungen mitteilt. Das ist eine Zunahme von 1,6%. Rund ein Drittel der AHV ging an Personen, die nicht in der Schweiz wohnen. Der Felssturz von Platten hat Schäden von 255 Millionen Franken verursacht. 210 Millionen entfielen auf Gebäudeschäden, weitere 30 Millionen hätten Hausrat und Einrichtung betroffen, zeigt ein Bericht des Schweizerischen Versicherungsverbands. Bereits vier Monate nach dem Ereignis seien bei Totalschäden über 80% der Versicherungssummen für Gebäude und Hausrat ausbezahlt worden.
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10: Stau im Raum Zürich auf der A1 Richtung St. Gallen zwischen Dietikon und dem Gubristunnel, dann klemmt es auf der A1 Richtung Zürich zwischen Rastplatz Balderschwil Nord und Zürich Ost. Auch auf dem Westring Richtung Basel zwischen Urdorf Süd und dem Limmentaler Kreuz haben wir Stau und auch die andere Richtung zwischen Urdorf Nord und Zürich West. Im Raum Bern-Solothurn brauchen die Geduld auf der A1 Richtung Bern zwischen Herklingen und der Verzweigung Lutherbach und auf der A1 Richtung Zürich zwischen Kirchstetten und Önsigen. Im Raum Aargau müsst ihr aufpassen auf der A1 Richtung Zürich zwischen Magenwil und der Verzweigung Bierfeld. Dort hat es Pneu auf der Fahrbahn. Dann haben wir noch Stau auf der A3 Richtung Basel zwischen Eiken und Rheinfelden Ost. Noch einen Blick zum Gotthard. Unten auf den Stau für Lastwagen.
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12: Das gibt heute einen sehr sonnigen und sommerlichen Tag mit heissen 32 Grad am Nachmittag, wo es über dem Jura zum Teil ein paar Quellwochen haben könnte.
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12: Gut, zischt ich euch weiterhin. Hoffe, seid doch wieder gut reinkommen nach dem verlängerten Pfingstwochenende. Schön dürfen wir euch hier durch den Dienstag begleiten.
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1: Es ist 11.
2: Ich bin der Felix Haldimann.
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2: Eine neue Studie warnt vor massiven Folgen, falls die Schweiz die Abkommen Schengen und Dublin verlieren sollte. Das könnte passieren, wenn die 10 Millionen Schweiz Initiative der SVP angenommen wird. Selina Urich.
3: Laut der Studie vom Beratungsbüro Ecoplan müssten dann Deutschland, Frankreich und Italien systematische Grenzkontrollen einführen. An der Grenze könnte es darum in den Regionen Basel, Genf und Tessin zu langen Wartezeiten und zu kilometerlangen Rückstaus kommen. Ecoplan geht von über einer Stunde mehr Stau pro Tag und Person aus. Wegen dem dürften viele Grenzgängerinnen und Grenzgänger ihre Stelle aufgeben. Betroffen wären vor allem Spitäler oder Gastro. Ecoplan rechnet im schlimmsten Fall mit einem Rückgang vom Bruttoinlandprodukt von fast 4%.
2: Am Wochenende ist im solothurnischen Erlinsbach der Besitzer eines Secondhand-Ladens überfallen worden. Gemäß Tele-M1 handelt es sich beim Opfer um einen Mann um die 90. Das bestätigt Thomas Salzmann, Mediensprecher der Kantonspolizei.
4: Nach erster Erkenntnis haben wir das, was vier Personen, respektive vier weibliche Personen, den Laden von dem Älteren her reingegangen sind, haben mit Körpergewalt an Boden geführt und schlussendlich ausgeraubt.
2: Die vier Täterinnen flüchteten nach dem Überfall am Sonntag zu Fuß und wurden bis anhin nicht gefasst. Im Kanton Solothurn findet der Religionsunterricht an der Volksschule künftig nicht mehr zwingend zu Blockzeiten statt. Das meldet die Solothurner Zeitung. Ab dem Schuljahr 2027/2028 kann das Fach auch auf Randzeiten oder freie Nachmittage gelegt werden. Künftig werden religiöse Themen zudem auch in den regulären Lehrplan aufgenommen. Der Kanton Solothurn ist der einzige, in dem der Religionsunterricht freiwillig ist und nur in Verantwortung der Landeskirchen liegt, zumindest bis jetzt.
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2: Im Raum Zürich staut auf der A1 Richtung St. Gallen zwischen Dietike und dem Gubrisch-Tunnel, dann klemmt es auf der A1 Richtung Zürich zwischen Rastplatz Balterschwil-Nord und Zürich-Ost und dann haben wir noch Stau auf dem Westring Richtung Basel zwischen Urdorf-Süd und dem Limmataler Kreuz. Im Raum Bern-Solothurn staut es auf der A1 Richtung Bern zwischen Herkingen und Niederbipp auf mehreren Abschnitten. Dann klemmt es auf der A1 Richtung Zürich zwischen der Verzweigung Lutherbach und Önsingen. Und es hat auch noch Stau auf der A2 Richtung Luzern zwischen Egerkingen und Herkingen Richtung A1 Bern. Dann im Raum Aargau, Achtung auf der A1 Richtung Zürich zwischen Magewil und der Verzweigung Bierfeld. Dort hat es Pneu auf der Strasse. Und dann klemmt es noch auf der A3 Richtung Basel zwischen Eiken und Rheinfelden Ost. Noch ein Blick zum Gotthard, unten auf den Stau für Lastwagen.
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5: Heute so und Adi, am nächsten Tag geht es ziemlich ähnlich weiter, immer mit viel Sonne. Heute bis 32 Grad und Adi, am nächsten Tag bleibt es in der Heissdusse.
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5: Kurz vor dem Mittag geben wir euch hier noch einmal kurz eine Motivation, für dass es dann richtig zum Mittag noch Ring geht in dieser Stunde. Da sind gerade zu warm für euch bereit zum Start mit Wake Me Up Before You Go Go. Guten Tag, schön habt ihr reingeschaltet am Dienstag.
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1: Es ist der 26. Mai. Wir gehen zurück ins Jahr 1987 zu den Pet Shop Boys und Always on My Mind. Ein Song, der ein perfektes Beispiel ist für einen, sagen wir mal, weitergereichten Hit. Der Sänger BJ Thomas hat die Nummer 1970 zum ersten Mal aufgenommen. Die erste erfolgreiche Coverversion hat dann der King of Rock'n'Roll höchstpersönlich gesungen, der Elvis Presley. Aufgenommen 1972, gerade zu der Zeit, wo er sich von seiner Frau Priscilla getrennt hat. Darum tönt seine Version schon fast wie ein trauriger Gospel.
2: Maybe I didn't treat you quite as good as I should have.
1: Und dann ist ein Country-Hit daraus geworden. Der Willie Nelson hat für seine Version 1981 sogar einen Grammy bekommen.
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1: Und 6 Jahre später sind dann eben die Pet Shop Boys an der Reihe gewesen. Sie haben das Tempo aufgeschraubt und eine flotte Disco-Nummer daraus gemacht. Und die hier geht's jetzt. Da ist Always on My Mind.
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3: Es ist 12 Uhr.
4: Ich bin der Felix Haldimann.
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4: Eine neue Studie warnt vor massiven Folgen, falls die Schweiz die Abkommen Schengen und Dublin verlieren sollte. Das könnte passieren, wenn die 10 Millionen Schweiz Initiative der SVP angenommen wird. Selina Urich.
5: Laut der Studie vom Beratungsbüro Ecoplan müssten dann Deutschland, Frankreich und Italien systematische Grenzkontrollen einführen. An der Grenze könnte es darum in den Regionen Basel, Genf und Tessin zu langen Wartezeiten und zu kilometerlangen Rückstaus kommen. Ecoplan geht von über einer Stunde mehr Stau pro Tag und Person aus. Wegen dem dürften viele Grenzgängerinnen und Grenzgänger ihre Stelle aufgeben. Betroffen wären vor allem Spitäler oder Gastro. Ecoplan rechnet im schlimmsten Fall mit einem Rückgang vom Bruttoinlandprodukt von fast 4%.
4: Im Kanton Solothurn findet der Religionsunterricht an der Volksschule künftig nicht mehr zwingend zu Blockzeiten statt. Das meldet die Solothurner Zeitung. Ab dem Schuljahr 2027-2028 kann das Fach auch auf Randzeiten oder freie Nachmittage gelegt werden. Künftig werden religiöse Themen zudem auch in den regulären Lehrplan aufgenommen. Der Kanton Solothurn ist der einzige, in dem der Religionsunterricht freiwillig ist und nur in Verantwortung der Landeskirchen liegt, zumindest bis jetzt. Um den Anstieg der Gesundheitskosten zu bremsen, wird derzeit eine Abgabe für Pharmafirmen auf ihre umsatzstärksten Medikamente diskutiert. Je größer der Umsatz mit einem Medikament, desto größer wäre die Abgabe der Pharmafirmen. Das Geld ginge an die Krankenkassen und die Prämienzahlenden. Der Bundesrat spricht sich für eine solche Abgabe aus. Die Krankenversicherungen versprechen sich davon bis zu 400 Millionen Franken jährlich.
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4: Im Raum Zürich Stau auf dem Nordring Richtung St. Gallen zwischen dem Limmataler Kreuz und dem Gubristunnel. Dann haben wir stockenden Verkehr auf der A1 Richtung Zürich zwischen dem Rastplatz Balterschwil Nord und Zürich Ost. Und zuletzt noch Stau auf dem Westring Richtung Basel zwischen Urdorf Nord und dem Limmataler Kreuz. Dann Region Bern-Solothurn, es klemmt auf der A1 Richtung Bern zwischen Herkingen und Wangaden Aare. Region Aargau, es klemmt auf der A3 Richtung Basel zwischen Eiken und Rheinfelden Ost. Und zuletzt noch ein Blick zum Gotthard, unten auf den Stau, sonst geht es etwa 20 Minuten länger.
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6: Die ganze Woche sonnig, mit etwas mehr Wochenalben und Querwoche am Nachmittag. Es sollte aber trocken bleiben, heute bis 32, dann um 30 Grad.
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6: Ein frisches Salat, ein kühles Getränk, vielleicht noch ein paar Früchte und sogar eine Glasse zum Dessert. Bei diesen Temperaturen ist leichte Kost angesagt. Ausser ihr seid Hockey-Fan. Ein guter und mehr zum Verpflegungsrenner der WM in der nächsten Viertelstunde. Mein Name ist Stefan Frank.
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0: guten. Besonders wenn ihr im Käse rührt.
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0: Es ist heiss und trotz der sommerlichen Temperaturen vom Moment läuft das Freiburg aktuelles Restaurant ganz besonders gut. Das Fondue-Stöbli. Sportreporterin Michelle Howald ist gerade auf Allgemein.
2: Es herrscht Hochbetrieb im Fondue-Stöbli der Freiburger Biermanufaktur. Während der Eishockey-WM ist die kleine Halle fast immer voll. Über 200 Leute verköstigen sich hier vor den WM-Partien. Bei den ausländischen Fans ist das Angebot sehr beliebt, vor allem bei einer Nation. Für die meisten tschechischen Fans ist es das erste Mal, dass sie Fondue essen und sie lieben es.
3: We wanted to try and we absolutely love it. It's perfect.
4: Yeah man, it's great. Yeah, it's great.
5: Very good, very good.
2: Sie sind sich einig, es ist vielleicht das erste Fondue gewesen, aber sicher nicht das letzte. Ein Tschech hat dabei nicht schlecht gestaunet, wo das Gagelon serviert worden ist. Er hätte immer gemeint, Fondue sei mit geschmolzener Schocke, aber mit Käse sei es noch besser.
6: So my whole reality just got crumbled because now it's with cheese. And it's even better.
2: Und man hört es im Hintergrund, die Tschechen wissen auch, wie festen. Sie haben definitiv den Plausch im Fondue-Stübli. Dass der tschechische Eishockey-Anhang ein guter Gast ist, bestätigt auch der Geschäftsführer von der Freiburger Biermanufaktur, der Uwe Sigrist.
7: Die Tschechen eindeutig, die trinken mehr. Die Bierstatistik zeigt ja, die Tschechen sind einer der obersten in Europa, die Bier trinken. Und das sehen wir auch hier, die trinken heftig Bier.
2: Und die Tschechen dürfen dann noch einmal in grosser Zahl in das Fondue-Stübli pilgern. Zum Abschluss der Gruppenphase kommt es zum Knüller-Duell gegen Kanada. Beide stehen schon fix im Viertelfinal. Bis dort wünschen wir den tschechischen Fans Nazdraví.
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3: Es ist 12:30.
4: Ich bin der Felix Haldimann.
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5: Die AHV zahlt erstmals mehr als 2,6 Millionen Altersrenten aus. Damit ist die Zahl der Rentnerinnen und Rentner erneut gestiegen, und zwar um 1,6%, wie das Bundesamt für Sozialversicherungen mitteilt. Das sind rund 40.000 Personen mehr als im Jahr zuvor. Rund ein Drittel der AHV ging an Personen, die nicht in der Schweiz wohnen. Finanziell schloss die AHV im letzten Jahr erneut positiv ab. Die Einnahmen überstiegen die Ausgaben um 1,8 Milliarden Franken. Um den Anstieg der Gesundheitskosten zu bremsen, wird derzeit eine Abgabe für Pharmafirmen auf ihre umsatzstärksten Medikamente diskutiert. Je größer der Umsatz mit einem Medikament, desto größer wäre die Abgabe der Pharmafirmen. Das Geld ginge an die Krankenkassen und die Prämienzahlenden. Der Bundesrat spricht sich für eine solche Abgabe aus. Die Krankenversicherungen versprechen sich davon bis zu 400 Millionen Franken jährlich. Bürgerliche Politiker und die Pharmabranche stehen der Abgabe kritisch gegenüber. Sie gefährde den Wirtschaftsstandort Schweiz. Großbritannien erlebt eine historische Hitzewelle. In der Nacht auf heute sank die Temperatur in London nicht unter 21 Grad. Damit war es nachts so warm wie noch nie im Mai seit Beginn der Aufzeichnungen. Heute werden tagsüber für weite Teile Südenglands und von Wales neue Höchstwerte im Bereich von 35 Grad erwartet, wie der Wetterdienst mitteilt.
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5: Im Raum Zürich Stau auf dem Nordring Richtung St. Gallen zwischen dem Limmataler Kreuz und dem Gubristunnel. Dann haben wir stockenden Verkehr auf der A1 Richtung Zürich zwischen dem Rastplatz Balterschwil Nord und Zürich Ost. Und zuletzt noch Stau auf dem Westring Richtung Basel zwischen Urdorf Nord und dem Limmataler Kreuz. Dann Region Bern-Solothurn, es klemmt auf der A1 Richtung Bern zwischen Herkingen und Wangen-Aden-Aare. Region Aargau, es klemmt auf der A3 Richtung Basel zwischen Eiken und Rheinfelden-Ost. Und zuletzt noch ein Blick zum Gotthard, unten auf den Stau, sonst geht es etwa 20 Minuten länger.
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6: Die ganze Woche ist sonnig, mit ein bisschen mehr Wolken und Querwolken am Nachmittag. Es sollte trocken bleiben, heute bis 32, dann um 30 Grad.
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0: TV News hier im Radio beim 32. Es geht um ein Seven oder es geht um ein Dodo. Sie sind ja schon Host oder Host von Sing meinen Song, das Tauschkonzert. Und jetzt sicher schon mal eine von diesen Folgen, von diesem international erfolgreichen TV-Format reingeschaut. Und nächstes Jahr geht die Show hier bei uns in die 8. Staffel, allerdings mit einer neuen Gastgeberin.
1: Ich bin die erste Frau, die Sing meinen Song moderieren darf. Das freut mich enorm, wirklich. Ob das jetzt die Dynamik wahnsinnig verändert, kann ich gar nicht so sagen. Also ob das jetzt etwas mit dem Geschlecht zu tun hat. Ich glaube, der Seven und der Dodo waren schon zwei sehr unterschiedliche Typen gewesen und ich bin einfach nur mal ein anderer Charakter. Wahrscheinlich unabhängig vom Geschlecht werde ich das einfach vielleicht ein bisschen anders machen als die anderen zwei, aber hat auch grosse Vorbilder. Also ich gehe ganz sicher noch mal schauen, wie haben die das gemacht.
0: Ihr habt es erkannt, Stefanie Heinzmann. Bald ist ihr diese nächste Ausgabe vom Tauschkonzert auf dem Sofa und lässt eben andere singen, einen Song singen. Wer neben ihr auf dem Hof Sofa hockt, das ist im Moment noch offen, aber da bleiben wir für euch dran und sagen euch, wenn da mehr Sachen rauskommen, die nächste Staffel von dieser TV-Show im nächsten Frühling.
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4: Es ist eins.
5: Ich bin Rahel Köppel.
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5: In Belgien ist es nahe der Hauptstadt Brüssel zu einem schweren Unglück gekommen. Ein Zug stieß mit einem Schulbus zusammen. Wie der öffentlich-rechtliche Sender VRT News mitteilt, gibt es mehrere Todesopfer. Der Schulbus befand sich demnach auf einem Bahnübergang. Wie viele Menschen tot oder verletzt sind, ist nicht bekannt. Solothurner Polizei und Staatsanwaltschaft haben einen Mann geschnappt, der in der Region zwei Banken ausgeraubt haben soll. Der tatverdächtige 27-Jährige sitzt in Untersuchungshaft. Letzten Winter wurden zwei Raiffeisen-Filialen in Lostorf und in Erlinsbach überfallen. Der Täter drohte den Mitarbeitenden mit einer Schusswaffe und flüchtete in beiden Fällen mit mehreren tausend Franken. Krankenkassenprämien dürften im Herbst um rund 5% steigen. Im letzten Jahr stiegen die Gesundheitskosten um fast 250 Franken pro Kopf. Dies dürfte sich auch dieses Jahr fortsetzen, wie das Bundesamt für Gesundheit mitteilt. Demnach dürften die Prämien gleich stark wie die Kosten wachsen. Die Flughäfen der Schweiz haben am Pfingstwochenende hunderttausende Passagiere abgefertigt. Am Flughafen Zürich reisten täglich über 100.000 Menschen. Das sagt der Flughafen auf Anfrage zur Nachrichtenagentur Kiesten SDA. Der Flughafen Genf schätzte am Montag ein Aufkommen von rund 210.000 Reisenden. In Basel waren es rund 120.000 Passagiere.
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5: Im Raum Zürich staut es auf dem Nordring Richtung St. Gallen zwischen dem Limmataler Kreuz und dem Gubrisch-Tunnel. Dann stockt es auf der A1 Richtung Zürich zwischen dem Rostplatz Balderschwil Nord und Zürich Ost. Stau hat es auch auf dem Westring Richtung Basel zwischen Urdorf Süd und dem Limmataler Kreuz. Dann staut es in der Region Aargau auf der A3 Richtung Basel zwischen Eiken und Rheinfelden. Dann machen wir noch einen Blick zum Gotthard. Dort staut es unten rauf und es geht etwa 30 Minuten länger. Eine gute und sichere Fahrt.
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6: Die ganze Woche bleibt sonnig, mit aber ein bisschen mehr Wolken oder auch Quellwolken am Nachmittag. Es sollte aber trocken bleiben, heute bis 32 und die nächsten Tage so um 30 Grad.
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6: Und plötzlich ist Sommer. Zuerst Aprilwetter im vorigen Monat, jetzt, als wäre ja schon längstens Hochsommer. Wir nehmen alles. Und dir sicher auch mehr als ein Sorfall coole Hits. Und die gibt es in der ganzen Stunde. Gutes Weiterkommen am ersten Arbeitstag von dieser Woche vom Stefan Frank.
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6: Es ist 2.
7: Ich bin Rahel Köppel.
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7: In Belgien ist es nahe der Hauptstadt Brüssel zu einem schweren Unglück gekommen. Ein Zug stieß mit einem Schulbus zusammen. Bei dem Vorfall kamen zwei Jugendliche im Alter von 12 und 15 Jahren, der Busfahrer sowie eine Begleitperson ums Leben, wie es an einer Pressekonferenz vor Ort heißt. Fünf weitere Kinder wurden zunächst schwer verletzt und in kritischem Zustand ins Krankenhaus gebracht. Ihr Zustand sei derzeit stabil. Der Schulbus wurde auf einem Bahnübergang vom Zug erfasst. Solothurner Polizei und Staatsanwaltschaft haben einen Mann geschnappt, der in der Region zwei Banken ausgeraubt haben soll. Der tatverdächtige 27-Jährige sitzt in Untersuchungshaft. Letzten Winter wurden zwei Raiffeisen-Filialen in Lostorf und in Erlinsbach überfallen. Der Täter drohte den Mitarbeitenden mit einer Schusswaffe und flüchtete in beiden Fällen mit mehreren tausend Franken. Krankenkassenprämien dürften im Herbst um rund 5% steigen. Im letzten Jahr stiegen die Gesundheitskosten um fast 250 Franken pro Kopf. Dies dürfte sich auch dieses Jahr fortsetzen, wie das Bundesamt für Gesundheit mitteilt. Demnach dürften die Prämien gleich stark wie die Kosten wachsen.
8: Die Flughäfen der Schweiz haben am Pfingstwochenende hunderttausende Passagiere abgefertigt. Am Flughafen Zürich reisten jeden Tag über 100.000 Menschen. Das sagt der Flughafen auf Anfrage zur Nachrichtenagentur Keystone SDA. Der Flughafen Genf schätzte gestern ein Aufkommen von rund 210.000 Reisenden. In Basel waren es rund 120.000 Passagiere.
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7: In der Region Zürich staut es auf dem Nordring Richtung St. Gallen zwischen dem Limmataler Kreuz und dem Gubrisch-Tunnel. Dann auf der A1 Richtung Zürich zwischen dem Rostplatz Balterschwil Nord und Zürich Ost. Und dann noch auf dem Westring Richtung Basel zwischen Urdorf Süd und dem Limmataler Kreuz. In der Region Aargau staut es auf der A3 Richtung Basel zwischen Eiken und Rheinfelden Ost. Dann noch ein Blick zum Gotthard. Dort staut es auf der A2 Luzern Richtung Gotthard zwischen Wassen und Göschenen. Dort müssen wir mit einem Zeitverlust von bis zu 20 Minuten rechnen. Und auf der A2 Chiasso Richtung Gotthard zwischen Quinto und der Dossierstelle Airolo. Dort hat es 3 km Stau und ihr müsst mit einem Zeitverlust von bis zu 30 Minuten rechnen. Viel Geduld und eine gute Fahrt.
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9: Die ganze Woche sonnig mit ein bisschen mehr Wolken und Quellwolken am Nachmittag. Sollte trocken bleiben. Heute bis 32, dann um 30 Grad.
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9: Heute wäre ja perfekt für einen internationalen Tag vom Glasseschlecken oder für hitzefrei. Leider muss das alles noch erfunden, respektive abgesegnet werden. Und es wird länger gehen als der Rest von diesem Dienstag. Darum das Beste daraus machen und da liefern wir schon mal das Beste für eure Jahre. Guten Dienstag vom Stefan Frau.
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0: Nein, nein, nicht Poyo, Madonna. Auf jeden Fall hier bei Radio 32. Einer von den ersten und ganz grossen in nächster Halbstunde in euren Ohren. Zusammen mit den 90er Gitarre und dem Carlos Santana. Und natürlich ganz aktuelle Sachen, der Teddy Swims.
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5: Ich bin Rahel Köppel.
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5: In Belgien ist es nahe der Hauptstadt Brüssel zu einem schweren Unglück gekommen. Ein Zug stieß mit einem Schulbus zusammen. Bei dem Vorfall kamen zwei Jugendliche im Alter von 12 und 15 Jahren, der Busfahrer sowie eine Begleitperson ums Leben, wie es an einer Pressekonferenz vor Ort heißt. Fünf weitere Kinder wurden zunächst schwer verletzt und in kritischem Zustand ins Krankenhaus gebracht. Ihr Zustand sei derzeit stabil. Der Schulbus wurde auf einem Bahnübergang vom Zug erfasst. In der Stadt Solothurn löst sich die Interessensgemeinschaft für kinderfreundliche Spielräume auf. Sie sehe zu wenig Verbesserungen für Kinder im öffentlichen Raum, schreibt sie. Zwar habe die Stadt ein Spielraumkonzept und das Label kinderfreundliche Gemeinde, Fortschritte seien bisher aber kaum sichtbar geworden. Die IG organisierte seit 2019 etwa einen Pop-up-Spielplatz oder stellte Spielkisten auf. Die Bundesfahrzeugflotte und die Armee haben letztes Jahr weniger Schäden verzeichnet als im Vorjahr. Die Ausgaben sanken um 1 Million auf rund 14 Millionen Franken, wie das Bundesamt für Verteidigung, Bevölkerungsschutz und Sport VBS mitteilt. Insgesamt sei es zu rund 6.300 Schadensfällen gekommen. Dabei seien 40 Zivilpersonen verletzt und 643 zivile Fahrzeuge beschädigt worden. Ein 44-jähriger Ukrainer ist an der Grenze bei Lugano mit 100 Kilogramm Haschisch erwischt worden. Der in der Ukraine wohnende Mann sei bereits am letzten Freitag gestoppt worden, wie das Bundesamt für Zoll und Grenzsicherheit heute mitteilt. Beamte des Zolls hätten ihn angehalten, als er die Schweiz verlassen wollte. Bei der anschließenden Durchsuchung des Fahrzeugs fanden die Behörden rund 100 Kilogramm Haschisch und Bargeld.
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0: Stockender Verkehr auf der A1 Richtung Zürich zwischen Kriegstätten und Lutherbach. Darum stocken sie auf der A5 vor der Verzweigung Lutherbach Richtung A1 und Zürich. Bleiben gut unterwegs.
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0: Die ganze Woche sonnig mit aber etwas mehr Wochen und Quellwochen am Nachmittag. Es soll trocken bleiben. Heute bis 32, dann um 30 Grad.
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0: Ostern, Auffahrt, Pfingst, alles vier Tage für die Brücke zu machen, für lange Wochenende. Doch wann gibt es eigentlich die nächste Gelegenheit? Meine Gespendli hier beim Radio hat es auf die Schnelle gar nicht können beantworten. Und wenn ihr es auch nicht könnt, es gibt uns und alles Wichtige dazu in der nächsten Viertelstunde. Ich bin der Stefan Frank.
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0: mit grossen Hits. Und Radio 32 durch den zweiten Nachmittag. Hey, wow, ist das ein perfekt langes Weekend gewesen. Es hat sicher auch Sonne, Sommer und alles andere so richtig geniessen können. Pfingsten abgehakt, wie Auffahrt und Ostern vordran. Wenn also, gibt es eigentlich die nächste kurze Arbeitswoche? Die grosse Enttäuschung vorab. Der 1. August, der die ganze Schweiz frei hat, fällt das eben auf einen Samstag. Und wenn ihr nicht in einem katholischen Gebiet arbeitet oder lebt, wird es Weihnachten. Und die kommt so garantiert in einem Monat vorher Last Christmas oder All I Want For Christmas.
1: So ein Scheissdreck.
0: Ja, wer allerdings in einem katholischen Gebiet arbeitet, kann sich noch von Leichmann-Namen freuen. Und zwar schon ganz gleich, Donnerstag, 4. Juni. Dann wäre ja auch noch Maria Himmelfahrt im August, aber auch die fällt das Jahr auf einen Samstag. Wir brauchen also praktisch alle Geduld, der ist viel gedrungen. Dumm für alle Teilaufsteller hier aus den 80ern, John Parr.
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0: Müssen schnell die Saxophon verräumen für das.
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0: Da stalkt jetzt weiterhin auf der Reis Richtung Zürich zwischen Kriegstetten und Lutherbach. Und das heisst darum auch stockender Verkehr auf der A5 vor der Verzweigung Lutherbach Richtung A1 und Zürich. Bleibt gut unterwegs.
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2: Es ist der 26. Mai. Wir gehen zurück ins Jahr 1987 zu den Pet Shop Boys und Always on My Mind. Ein Song, der ein perfektes Beispiel ist für einen, sagen wir mal, weitergereichten Hit. Der Sänger BJ Thomas hat die Nummer 1970 zum ersten Mal aufgenommen. Die erste erfolgreiche Coverversion hat dann der King of Rock'n'Roll höchstpersönlich gesungen, der Elvis Presley. Aufgenommen 1972, gerade zu der Zeit, wo er sich von seiner Frau Priscilla getrennt hat. Darum klingt seine Version schon fast wie ein trauriger Gospel.
3: Maybe I didn't treat you quite as good as I should have.
2: Und dann ist ein Country-Hit daraus geworden. Der Willie Nelson hat für seine Version 1981 sogar einen Grammy bekommen.
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2: Und sechs Jahre später sind dann eben die Pet Shop Boys an der Reihe gewesen. Sie haben das Tempo aufgeschraubt und eine flotte Disco-Nummer daraus gemacht. Und die hier geht's jetzt. Da ist Always on My Mind.
5: Hello, I'm Neil Tennant.
6: I'm Chris Lowe with the Pet Shop Boys.

0: Jahren. Sie bleiben weiterhin am Schwitzen. Danke noch mehr, hey Seth, wegen nach der 4 News hier bei Radio 32 von ihm, von Michael Jackson. Oh, du stört ihr mehr noch auf 90. Da haben wir den Ricky Martin für euch parat. Und natürlich fällt auch aktuell nicht Glockenbach.
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6: Ich bin Rahel Köppel.
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6: Das Sicherheitsgefühl in der Schweiz hat sich verschlechtert. Das zeigt eine neue Studie der Militärakademie und der ETH Zürich. 16% gaben an, sich eher unsicher zu fühlen. 2% fühlen sich ganz unsicher, sagt Militärsoziologe Thomas Ferst.
7: Wir gehen davon aus, dass die aktuellen Einstellungen auf die Überlagerung von Krisen und Konflikten der sogenannten Multikrise und auf die angespannte Sicherheitslage zurückzuführen sein dürften. Als Beispiele können hier der Nahe Osten, der Ukraine-Krieg oder die US-Zollpolitik aufgeführt werden.
6: 82% fühlen sich aber trotzdem in der Schweiz weiterhin sicher. 43% sind allerdings der Ansicht, die Mitgliedschaft in der NATO würde mehr Sicherheit bieten, als weiterhin neutral zu sein. Die FDP startet einmal mehr einen Angriff auf einen Solothurner Ständeratssitz, das schreibt die Partei. Wen sie 2027 in den Wahlkampf schickt, ist noch offen. Die Parteimitglieder entscheiden im Juni zwischen Parteipräsidentin Sabrina Weisskopf und Martin Rufer, Direktor des Schweizer Bauernverbands. 2011 hatte die Partei ihren Sitz im Stöckli nach Jahrzehnten verloren. Aktuell haben die Mitte und die SP je einen Sitz. In der Stadt Solothurn löst sich die Interessensgemeinschaft für kinderfreundliche Spielräume auf. Sie sehe zu wenig Verbesserungen für Kinder im öffentlichen Raum, schreibt sie. Zwar habe die Stadt ein Spielraumkonzept und das Label kinderfreundliche Gemeinde, Fortschritte seien bisher aber kaum sichtbar geworden. Die IG organisierte seit 2019 etwa einen Pop-up-Spielplatz oder stellte Spielkisten auf.
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0: Stockt immer noch auf der A1 Richtung zwischen Kriegstätten und Lutherbach und darum auch stockenden Verkehr auf der A5 vor der Verzweigung Lutherbach Richtung A1 und Zürich. Und die Hauptstrasse zwischen Niederbipp und Dönsingen ist in beiden Fahrtrichtungen gesperrt. Es hat einen Unfall gegeben und ihr werdet umgeleitet. Bleibt gut unterwegs.
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0: Es bleibt die ganze Woche Hochsommer hier im Mai und im Mittelland. Die ganze Woche sonnig, gibt aber ein bisschen mehr Wolken oder Quellwolken am Nachmittag. Besonders natürlich der Abend über dem Jura. Sollte allerdings noch trocken bleiben. Heute bis 32, dann Temperaturen um 30 Grad.
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0: Heute gibt es, glaube ich, einen Garten- und Grillabend. Mit Eishockey-WM im TV Ja, da könnt ihr zum Beispiel auch draussen ein Public Viewing machen. Aber es tut sich gerade etwas auf einem Sofa statt auf dem Eis. Und wir stellen euch gerade die neue Gastgeberin vom Erfolgs-TV-Format «Sing meinen Song» vor. Also in den nächsten 10 Minuten, ich bin der Stefan Frank.
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1: Fahren vorsichtig auf der Reise in Richtung Zürich zwischen Lutherbach und Wangerahren. Liegen Gegenstände und da ist die rechte Fahrspur blockiert. Bleiben gut unterwegs. Seven oder Dodo, das sie Host oder Host gewesen von Sing meinen Song, das Tauschkonzert. Und hat sicher auch schon mal so in eine Folge von diesem international erfolgreichen TV-Format hineingeschaut. Nächstes Jahr geht die Show auch bei uns in Schweiz in die 8. Staffel, aber mit einer neuen Gastgeberin.
2: Ich bin die erste Frau, die Sing meinen Song moderieren darf. Das freut mich enorm, wirklich. Ob das jetzt die Dynamik wahnsinnig verändert, kann ich gar nicht so sagen. Also ob das jetzt etwas mit dem Geschlecht zu tun hat. Ich glaube, der Seven und der Dodo sind schon zwei sehr unterschiedliche Typen gewesen und ich bin einfach nur mal ein anderer Charakter. Wahrscheinlich unabhängig vom Geschlecht werde ich das einfach vielleicht ein bisschen anders machen als die anderen zwei.

nächsten Ausgabe vom Tauschkonzert «Sing meinen Song auf dem Sofa». Und wer neben ihren Platz nimmt, ist noch völlig offen. Aber da bleiben wir für euch dran und sagen euch, wer es soweit ist.

wer hinter Glockenbach steckt, bleibt weiter ein Rätsel, denn wenn es Live-Auftritte gibt, sind Gesichter hinter Masken versteckt, wie dann bei Daft Punk. Nicht verstecken braucht sich Talk Talk, hier in euren Ohren einer von ihren Grössten. It's my life aus dem 94.

0: Sie schaffen an frischer Musik, der DL und Radio 32 liefert bis dann Haufen weitere Hits. Wie der hier. Gross, ganz gross in den 80ern. Paul Long, Young, Love of the Common People. Und Superstars aus den 90ern für euch, R.E.M. Und aktuell kommt's in der nächsten Abstimmung von Loi.
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0: News Compact, halb 5.
3: Ich bin Rahel Köppel. Guten Tag.
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3: KI-generierte Videos werben auf TikTok mit falschen Fakten für die SVP-Initiative 10 Millionen Schweiz. In den Videos würden falsche Umfragen und angebliche Ausschreitungen gezeigt, schreiben die Tamedia-Zeitungen. Viele Nutzerinnen und Nutzer hätten die offensichtlichen Fakes trotzdem für echt gehalten. In Solothurn wird die Bahnunterführung Schön-Grün saniert, über die täglich der Regionalzug nach Lengnau fährt. Laut Staatskanzlei weist insbesondere der westliche Teil der Unterführung erhebliche Mängel auf. Die Sanierung kostet rund 2 Millionen Franken und soll die Unterführung für die nächsten 50 Jahre fit machen. Während der Bauphase bleiben die Straßen offen, es gilt aber Tempo 30. Der Iran-Krieg dürfte dem Schweizer Tourismus das Sommergeschäft verhageln. Die Konjunkturforschungsstelle der ETH Zürich rechnet in der Hotellerie mit einem Rückgang um 1,6% auf 24,8 Millionen Übernachtungen. Hauptgrund für den Rückgang sei der Iran-Krieg und die damit verbundenen Folgen für den Luftverkehr. Die Schweizer Berghilfe hat vergangenes Jahr fast 600 Projekte mit rund 32 Millionen Franken unterstützt. Das sind deutlich weniger Projekte als im Vorjahr, wie die Berghilfe mitteilt. Grund dafür sei das Auslaufen eines Unterstützungsprogramms für Solaranlagen. Am meisten Geld floss in den Kanton Bern, gefolgt von den Kantonen Graubünden und St. Gallen.
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0: Da stocken jetzt auf der 1 Richtung Zürich zwischen Kriegstätten und Lutherbach. Darum auf der A5 vor der Verzweigung Lutherbach auf der 1 Richtung Zürich. Und so rund um Niederbipp im Moment ein Haufen Orten Staus hat ein vorher einen Unfall gegeben. Da haben wir noch einen Stau auf der Hauptstrasse zwischen Olten und Arburg und zwischen Starkirchwil und Olten. Bleiben gut unterwegs.
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0: Die ganze Woche bleibt sehr sonnig, mit etwas mehr Wolken am Nachmittag, zum Teil auch Quellwolken. Es sollte aber trocken bleiben. Heute bis 32 und dann Temperaturen immer noch um 30 Grad.
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0: am Ende. Wo kennen ist, wo er eigentlich zuerst ist, weil wir ein längs Wochenende hatten. Und die haben es hoffentlich genossen. Nicht so wie im Auffahrtswochenende, da war es ja zum Teil 10 Grad kühler gewesen, als es sonst um die Jahreszeit wäre. Und jetzt, eben über Pfingsten, gibt es andere Extrem. Es ist mit 30 Grad und mehr außergewöhnlich warm und es bleibt noch ein bisschen so.
1: Ich habe gerne warm und heiß und überhaupt. Endlich Sommer, so schön.
0: Von den Lufttemperaturen, auch am Nachmittag, ist es längstens Bodywetter. Das Wasser doch noch eher für die Unverfrorenen, sage ich mal. Trotz aktuell so 17 Grad in Aare haben sich aber die ersten längstens schon reingewagt. Und natürlich fühlt die wärmer sie noch mehr in die Becke, weil sie nicht nur wärmer sind, auch ein bisschen angenehmer.
2: Ja, ein bisschen das Umlegen, sonst du ein bisschen reinwumpen.
3: Ich bin jetzt nicht jemand, der hinliegt und ein Buch lesen. Das ist nicht meine Welt.
4: Also ich komme halt manchmal vom Sprungbrett und manchmal jetzt Glassen, Pommes, ja.
0: Das gehört ja irgendwie auch zur Body dazu. Und wenn ihr noch nicht habt, einfach so als Tipp, erst auf den Sonntag ist ein Wetterwechsel in Sicht. Ihr habt also noch die ganze Woche Zeit, den Sommer im Mai noch ein bisschen weiter zu genießen.

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0: Und geht weiter mit Good Vibes hier bei Radio 32. Der erste von den neuen Hits, respektive nicht neuen Hits, von den 80er Hits, der kommt aus den 80er und von der Pointer Sisters. Wunderballade aus den 90er von Mr. Big Dinger nachher. Und der Justin Bieber und der Ed Sheeran spannen zusammen für I Don't Care.
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0: Lass dir jetzt den Song «Meinen Ort» vom Kunz ab seinem neuesten Album «Stadt, Land, Flusspoet» überall an.
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4: Ich bin Rahel Köppel. Guten Abend.
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4: Das Sicherheitsgefühl in der Schweiz hat sich verschlechtert. Das zeigt die neue Sicherheitsstudie der Militärakademie und der ETH Zürich. 29% der Befragten möchten deshalb Geld für die Armee, sagt Militärsoziologe Stefano De Rosa.
5: Dass seit Beginn der Messreihe noch nie so viele Personen finden, dass die Schweiz zu wenig oder viel zu wenig für die Verteidigung ausgibt.
4: 30% halten die Armeeausgaben allerdings trotzdem für zu hoch. 34% halten die Ausgaben für gerade richtig. 25% wollen sogar die Wehrpflicht abschaffen. Der Bund will Werbung für ungesunde Produkte, die sich speziell an Kinder unter 13 Jahren richten, verbannen. So sollen beispielsweise Werbungen für Chips, Schokolade oder Süßgetränke von Schulen ferngehalten werden. Ziel sei eine Selbstregulierung der Branche, teilt das Bundesamt für Lebensmittelsicherheit und Veterinärwesen mit. Die Lebensmittel- und Werbebranche hat bis Mitte Juli Zeit, um ihre Teilnahme an der Selbstregulierung zu bestätigen. Nach einem mutmaßlich iranischen Angriff ist es auf einem Tanker vor der Küste Omans zu einer Explosion gekommen. Der Kapitän habe eine Explosion am Schiffsrumpf gemeldet, teilte die britische Behörde für die Sicherheit der Handelsschifffahrt mit. Die Besatzung sei in Sicherheit, es sei aber Treibstoff ausgetreten und ins Meer geströmt. Schiffe in der Nähe wurden aufgerufen, die Gegend vorsichtig zu befahren. Die FDP startet einmal mehr einen Angriff auf einen Solothurner Ständeratssitz, das schreibt die Partei. Wen sie 2027 in den Wahlkampf schickt, ist noch offen. Die Parteimitglieder entscheiden im Juni zwischen Parteipräsidentin Sabrina Weisskopf und Martin Rufer, Direktor des Schweizer Bauernverbands. 2011 hatte die Partei ihren Sitz im Stöckli nach Jahrzehnten verloren. Aktuell haben die Mitte und die SP je einen Sitz.
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3: Stocket auf der Eis, richtig zu immer wieder zwischen Kriegstätten und Erkingen. Auch stocken drum auf der A5 vor der Verzweigung Lutherbach auf der Eis, richtig Zürich. Dann rund um Niederbib stauen auf verschiedenen Strassen. Es hat früher am Nachmittag einen Unfall gegeben. Und noch Stau auf der Hauptstrasse zwischen Alten und Arburg, aber auch zwischen Starkirchwil und Alten. Bleiben gut unterwegs.
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3: Es bleibt nur am Abend, sondern eigentlich noch die ganze Woche sonnig. Mit aber ein bisschen mehr Wolken und Quellwolken am Nachmittag. Es sollte eigentlich trocken bleiben. Heute hat es noch bis 32 Grad gegeben. Morgen ein bisschen weniger, um 30 Grad.
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3: Fertig Pfingsten, ab heute ist auch der Lückenfüller wieder zurück, heisst die Langlauflegende Dario Colonia.
8: Ja, sehr schön, ja. Ja, immer speziell, aber schön, dass man die noch leben darf, ja.
3: Die liefert das einzelne Wort, das noch fehlt, mir 800 Franken. 0848 323 323. Auf was wartet ihr noch? 0848 323 323. Ich bin Stefan Frank.
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1: Ab sofort könnt ihr wieder jeden Vorabend, jeden Frühabend gewinnen. Und es geht ganz einfach. Die brauchen das Wort, möglichst das, was die Lücke von Dario Colonia füllt.
2: Ja, sehr schön, ja. Ja, immer speziell, aber schön, dass man die noch leben darf. Ja.
1: Und die brauchen eben auch ein Telefon, nur so könnt ihr gewinnen. 0848 332 332. Zum Beispiel noch schnell jetzt. Und gewinnen habe ich auch noch angetönt. Mit einem einzigen Wort holt ihr euch heute 800 Franken. Ich höre euch mal, ob jemand da dran ist. Hallo, hier ist der Stefan, wer bist du?
3: Ja, das ist Dominik, hallo.
1: Dominik, habe ich das richtig verstanden?
3: Ja, genau, richtig, ja.
1: Was ist dein Highlight vom Pfingstwochenende?
3: Eigentlich sehr gut, das haben wir im Hof unterwegs gesehen, ja.
1: Sehr gut. Auf jeden Fall. Sehr gut. Und hast du wahrscheinlich auch ein bisschen Farbe bekommen, wenn du auf dem Ross bist gesehen, oder?
3: Ja, sehr schön.
1: Also, es geht um die Lücke von Dario Colonia vor Langlauflegende.
2: Ja, sehr schön, ja. Ja, immer speziell, aber schön, dass man die noch leben darf, ja.
1: Dominik, was hast du dir überlegt? Welches Wort fehlt?
3: Ich probiere es mit Pension.
1: Sag mir es noch einmal.
3: Pension.
1: Pension. Haben wir das richtig
3: ja,
1: gehört?
3: Pension.
2: Ja, sehr schön, ja. Ja, immer speziell, aber schön, dass man die noch leben darf, ja.
1: Schön, hast du ein tolles Pfingst- und Wochenende gehabt. Wann geht es nächstes Mal auf die Ross?
3: Nächstes Wochenende schon wieder.
1: Genieß es. Schönen Abend. Tschüss, Dominik.
3: Mach mal. Danke schön. Ciao, ciao.
1: Guten Abend auch allen anderen. Und vor allem schlägt morgen wieder zu, wenn es um 850 Franken geht. Wieder kurz nach der 5.
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0: Gracias, Edz, muss ich wohl im Moment sagen. Denn der Edzin ist ja aktuell noch zu Lateinamerika live unterwegs. Morgen Abend übrigens zu Guatemala City, falls ihr jetzt zufälligerweise dort seid. Und sonst hello and welcome, Mike Oldfields. Geht zurück in die 80er mit Shadow on the Wall.
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0: Das bleibt nicht der einzige Klassiker, den ihr von Radio 32 auf eure Jahre überkommt. Da ist schon der Startlöcher Tube Lip Mix aus den 80ern und Thomas Be an Angel. In der nächsten halben Stunde, wir fangen aber mit dem an, der im Moment vor uns ist, Summer. Das mal in der City von Joe Cocker. Und natürlich zu 80er und 90er aktuelle Sachen aus den 2010er, die Manier.
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4: Grossrazia. Z Walbach beschlagnahmt die Polizei Tausende von Hanfpflanzen und verhaftet 8 Männer. Und Anklage wegen Tötung. Der 61-jährige Ehemann soll Obermumpf seine Frau ertränkt haben.
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8: Ich bin Rahel Köppel, guten Abend.
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8: KI-generierte Videos werben auf TikTok mit falschen Fakten für die SVP-Initiative 10 Millionen Schweiz. In den Videos würden falsche Umfragen und angebliche Ausschreitungen gezeigt, schreiben die Tamedia-Zeitungen. Viele Nutzerinnen und Nutzer hätten die offensichtlichen Fakes trotzdem für echt gehalten. In Solothurn wird die Bahnunterführung Schön-Grün saniert, über die täglich der Regionalzug nach Lengnau fährt. Laut Staatskanzlei weist insbesondere der westliche Teil der Unterführung erhebliche Mängel auf. Die Sanierung kostet rund 2 Millionen Franken und soll die Unterführung für die nächsten 50 Jahre fit machen. Während der Bauphase bleiben die Straßen offen, es gilt aber Tempo 30. Der Iran-Krieg dürfte dem Schweizer Tourismus das Sommergeschäft verhageln. Die Konjunkturforschungsstelle der ETH Zürich rechnet in der Hotellerie mit einem Rückgang um 1,6% auf 24,8 Millionen Übernachtungen. Hauptgrund für den Rückgang sei der Iran-Krieg und die damit verbundenen Folgen für den Luftverkehr. Die Schweizer Hotellerie hat im April weniger Logiernächte gezählt als im Vorjahresmonat. Bereits im März hatte die Branche nach den Rekordwerten in den ersten beiden Monaten des Jahres einen Rückgang verzeichnet, wie das Bundesamt für Statistik mitteilt. Der Rückgang ist auf die gesunkene Nachfrage ausländischer Gäste zurückzuführen.
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0: Stockritz auf der 1 Richtung Zürich, zuerst ab Bern-Wankdorf bis Schönbühl und dann stockenden Verkehr immer wieder zwischen Lutherbach und Herkingen. Auf der 1 Richtung Bern stocken zwischen Herkingen und Niederbipp und rund um Niederbipp gibt es einen Haufen Orte Staus, hat früher den Nachmittag einen Unfall gegeben. Und der Stau ist auf der Hauptstraße zwischen Alten und Arburg, aber auch zwischen Starkirchwil und Alten. Bleiben gut unterwegs.
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0: Heute Abend habe ich die ganze Woche sonnig, mit ein bisschen mehr Wolken und Quellwolken am Nachmittag. Und es bleibt sommerlich die ganze Woche um 31 Grad.

0: Wir müssen über uns reden, trotz sommerlicher Temperaturen.
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0: 6 Spiele, 6 Siege, die Schweizer Nazi begeistert. Und heute Abend das letzte Gruppenspiel gegen Finnland um nicht weniger als um eine Siegergruppe an. Los geht's dann am 20.08. Mehr zu dem ersten wirklichen Härtetest schon jetzt vom Sportreporter Sven Stadumann.
2: All 6 Gruppenspiele hat unsere Hockey-Nazi bis jetzt gewonnen. Gegen Österreich und Ungarn sind es ja sogar richtige Machtdemonstrationen gewesen. Gerade in beiden Spielen hat unsere Nazi 9-0 gewonnen. Gegen Finnland kommt sie jetzt zum ersten richtigen Härtetest, sagt der Nazi-Stürmer Nino Niederreiter.
3: Wir alle freuen uns sehr auf einen richtigen Ernstkampf und auch einen guten Test für uns, um zu schauen, wo wir auch wirklich stehen. Es wird sicher ein sehr gutes Finnland sein. Sicher ein sehr schwieriger Match und dementsprechend sind wir sicher alle auch gut eingestellt drauf.
2: Nach 6 Spielen in 9 Tagen hat unsere Hockey-Nationalmannschaft jetzt 2 Tage Pause gehabt und kann erholt in die entscheidende Phase von dieser Heim-WM starten. Dazu hat die Nazi mit den Finnen noch eine Rechnung offen. An den Olympischen Spielen im Februar haben die Finnen unsere Hockey-Nazi nämlich aus dem Turnier geschossen. Zum einen will man heute Abend natürlich die Revanche, zum anderen ist auch gut, nochmal einen starken Gegner zu haben, bevor es dann eben in Viertelfinal geht. Am Nazi-Stürmer Denis Malgin ist die Vorfreude aufs Spiel heute Abend anzumerken.
4: Es wird mega interessant, spannend. Ich glaube, für die Fans auch ein gutes Spiel und wir sind bereit.
2: Mit einem Sieg heute Abend würde sich die Schweiz den Gruppensieg holen und damit die bestmögliche Ausgangslage für den Viertelfinal.
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0: Sie sind noch immer und fast in Originalbesetzung unterwegs. Bangles, einfach mit den Lebens- und Hit-Erfahrungen aus den 80ern. In den 2010ern hat sie ihren grossen Hit gelandet. Imani, don't be so shy.
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0: Demnächst 80 geht der Watch-Euro. Muss aber noch warten bis nach der Radio 32 los. Und so ist die Cutting Crew. Just died in your arms tonight. Und der Klassiker aus den 90er Fool's Garden. Oh, auch ganz aktuell. Hunter Rex Golden.
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8: Ich bin Rahel Köppel. Guten Abend.
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8: Der Bund will Werbung für ungesunde Produkte, die sich speziell an Kinder unter 13 Jahren richten, verbannen. So sollen beispielsweise Werbungen für Chips, Schokolade oder Süßgetränke von Schulen ferngehalten werden. Ziel sei eine Selbstregulierung der Branche, teilt das Bundesamt für Lebensmittelsicherheit und Veterinärwesen mit. Die Lebensmittel- und Werbebranche hat bis Mitte Juli Zeit, um ihre Teilnahme an der Selbstregulierung zu bestätigen. In Olzen hat ein millionenschweres Bauprojekt gestartet. Das schreibt die Stadt. In den nächsten 2,5 Jahren soll das Quartier Olten Südwest besser mit der Stadt verbunden werden. Konkret geplant sind eine Unterführung und zwei Brücken für Fuß- und Veloverkehr zum Bahnhof Oltenhammer. Dieser soll zudem saniert werden. Vor 2 Jahren hat das Stimmvolk einen Kredit von über 24 Millionen Franken genehmigt. Wegen eines kurzzeitigen Stromausfalls im Europapark sind am Nachmittag einige der Attraktionen für Besucher nicht zugänglich gewesen. Gewisse Bahnen kamen zum Stillstand. Nach Worten eines Parksprechers hatte der Ausfall nur etwa 5 Minuten gedauert. Danach sei der Betrieb wieder angelaufen und laufe mittlerweile wieder normal.
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8: Die Schweizer Eishockey-Nationalmannschaft spielt heute an der Heim-WM ihr letztes und schwierigstes Gruppenspiel gegen Finnland. Beide Nationen sind noch ungeschlagen. Der Sieger von heute Abend ist Gruppensieger. Nazi-Stürmer Nino Niederreiter freut sich auf den ersten richtigen Härtetest an dieser WM.
10: Wir alle freuen uns sehr auf einen richtigen Ernstkampf und auch einen guten Test für uns, um zu schauen, wo wir auch wirklich stehen. Es wird sicher ein sehr gutes Finnland sein. Sicher ein sehr schwieriger Match und dementsprechend sind wir sicher alle auch gut eingestellt drauf.
8: Das Spiel Schweiz gegen Finnland beginnt heute Abend in Zürich um 20 nach 8. Lettland hat sich an der Eishockey-WM in der Schweiz das Viertelfinalticket gesichert. Die Letten besiegen Ungarn in ihrem letzten Spiel in der Gruppe A mit 8:1.
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0: Heute Abend braucht es besonders viel Geduld für auf der Reis Richtung Zürich. Da stocken sie immer wieder ab Bern-Wankdorf bis Schönbühl. Dann immer wieder Stau und stockenden Verkehr Richtung Zürich. zwischen Wangerare und Herkingen. Auf der Reise Richtung Bern stocken sie immer wieder zwischen Niederbipp und Wangerare. Dann ist die Hauptstrasse Niederbipp-Bönsingen in beiden Fahrtrichtungen gesperrt. Es hat einen Unfall gegeben, die werden umgeleitet. Besonders in der Region Niederbipp-Oberbipp gibt es aber noch Haufen Stau auf weiteren Strassen. Dann ist Kirchberg, der Rütligen Alchenfürth-Tunnel in beiden Fahrtrichtungen gesperrt. Es hat einen Unfall gegeben und auch hier wird er umgeleitet. Und schliesslich auch noch Stau auf der Hauptstrasse zwischen Olten und Arburg, aber auch zwischen Starkirchwil und Olten. Bleibt gut unterwegs.
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0: Heute Abend und eigentlich die ganze Woche sonnig. Es gibt aber ein bisschen mehr Wolken und Quellwolken am Nachmittag. Und es gibt die ganze Woche sommerliche 31 Grad.
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0: Vielleicht sind Sie heute mit dem Velo arbeiten. Leichte E-Bikes die werden bei uns in der Schweiz verkauft wie selten vorher. Und der TCS hat darum verschiedene Modelle getestet. Was dabei ist rausgekommen, gibt es heute im Sicher unterwegs. Und es gibt es in rund 10 Minuten. Ich bin Stefan Frank.
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1: E-Bikes, die nicht schneller als 25 Stunden Kilometer fahren, sind der grosse Verkaufsrenner. Der TCS hat verschiedene Modelle getestet und das Resultat hat der Marco Wölfli vom TCS.
2: Die getesteten E-Bikes sind maximal 23 Kilo schwer und darum besonders effizient. Der Test hat aber auch einen Zielkonflikt aufgezeigt. Modelle, die einen stärkeren Motor haben, bieten mehr Unterstützung, haben aber weniger Reichweite. Die E-Bikes mit einem schwächeren Motor kommen zwar weit, aber wenn es aufgeht, stößt der Motor an Grenzen. Wer hauptsächlich in der Stadt und gerne sportlich unterwegs ist, für den sind die E-City-Bikes sicher eine gute Option. Weil sie nicht so schwer sind, kann man so gute Velokäuer tragen. Man muss aber bedenken, dass der Akku meistens nicht ausbaubar ist. Das heisst, es braucht eine Steckdose in der Nähe vom Veloabstellplatz.
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0: Golden 400X Soundtrack zu K-Pop Demon Hunters und geht weiter zu einem weiteren ganz aktuellen Soundtrack. Und zwar bei dem zum frischen Masters of the Universe Streifen hat er mitgearbeitet. Der Brian May, der Film, den gibt es im Juni. Der Brian und seine Queen jetzt, zusammen mit dem David Bowie. Under Pressure.
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1: For the rock to the 80 stars. Für die heutige gute Laune bei euch in euren Ohren, Casey and the Sunshine Band, hier bei Radio 32 und in der nächsten halben Stunde. Und auch sie ist immer gut für einen Hit Rockset. Die lieben die 90er, aber die lieben die aktuellsten, darum den Biscuits.
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4: Grossratia, zu Walbach beschlagnahmt die Polizei Tausende von Hanfpflanzen und verhaftet 8 Männer. Und Anklage wegen Tötung. Der 61-jährige Ehemann soll zu Obermumpf seine Frau ertränkt haben.
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8: Ich bin Rahel Köppel. Guten Abend.
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8: Die Schweiz gibt 3 Millionen Franken aus dem Nothilfefonds frei, um Ebola in der Demokratischen Republik Kongo einzudämmen. Nach dem Ebola-Ausbruch seien von den Behörden in der Demokratischen Republik Kongo über 900 Verdachtsfälle und 220 mutmaßliche Todesfälle registriert worden, schreibt das Außendepartement. Der größte Teil des Betrages gehe an die Weltgesundheitsorganisation. In Großbritannien kommt ein umstrittenes Urteil in einem Vergewaltigungsfall unter Minderjährigen vor das Berufungsgericht. Das gab Premierminister Keir Starmer bekannt. Zwei Mädchen waren im Süden von England von zwei 15-Jährigen vergewaltigt worden. Die beiden Täter erhielten vor Gericht aber keine Haftstrafen. Starmer bestätigte nun, dass der Fall wegen möglicher zu milder Strafen überprüft wird. Die nahezu vollständige Internetblockade im Iran ist teilweise wieder aufgehoben worden. Live-Daten zeigten, dass Internetverbindungen nach mehr als 2 Monaten teils wiederhergestellt worden seien, berichtet die Organisation NetBlocks auf X. Es sei jedoch unklar, ob die Wiederherstellung von Dauer sein wird. Wegen eines kurzzeitigen Stromausfalls im Europapark sind am Nachmittag einige der Attraktionen für Besucher nicht zugänglich gewesen. Gewisse Bahnen kamen zum Stillstand. Nach Worten eines Parksprechers hatte der Ausfall nur etwa 5 Minuten gedauert. Danach sei der Betrieb wieder angelaufen und laufe mittlerweile wieder normal.
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1: Immer noch stockend auf der Reise Richtung Zürich-Bern-Wankdorf bis Schönbühl. Zu Kirchberg ist der Rüttlingalchen-Flüttunnel in beiden Fahrtrichtungen gesperrt. Nach einem Unfall wird er umgeleitet. Und er steht auch noch rund um Niederbipp nach einem Unfall am Nachmittag. Auf der Industriestrasse, auf der Jurastrasse, aber auch von Oberbipp her. Bleibt gut unterwegs.
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1: Heute Abend eigentlich die ganze Woche sonnig mit mehr Wolken und Quellwolken am Nachmittag und die ganze Woche Temperatur um 31 Grad.
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1: Es ist 7 Uhr.
2: Ich bin Rahel Köppel. Guten Abend.
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2: Die Schweiz gibt 3 Millionen Franken aus dem Nothilfefonds frei, um Ebola in der Demokratischen Republik Kongo einzudämmen. Nach dem Ebola-Ausbruch seien von den Behörden in der Demokratischen Republik Kongo über 900 Verdachtsfälle und 220 mutmaßliche Todesfälle registriert worden, schreibt das Außendepartement. Der größte Teil des Betrages gehe an die Weltgesundheitsorganisation. In Olten hat ein millionenschweres Bauprojekt gestartet. Das schreibt die Stadt. In den nächsten 2,5 Jahren soll das Quartier Olten Südwest besser mit der Stadt verbunden werden. Konkret geplant sind eine Unterführung und zwei Brücken für Fuß- und Veloverkehr zum Bahnhof Olten-Hammer. Dieser soll zudem saniert werden. Vor 2 Jahren hat das Stimmvolk einen Kredit von über 24 Millionen Franken genehmigt.
0: Sport.
2: Die Schweizer Eishockey-Nationalmannschaft spielt heute an der Heim-WM ihr letztes und schwierigstes Gruppenspiel gegen Finnland. Beide Nationen sind noch ungeschlagen. Der Sieger von heute Abend ist Gruppensieger. Nazi-Stürmer Nino Niederreiter freut sich auf den ersten richtigen Härtetest an dieser WM.
3: Wir alle freuen uns sehr auf einen richtigen Ernstkampf und auch einen guten Test für uns, um zu schauen, wo wir auch wirklich stehen. Es wird sicher ein sehr gutes Finnland sein, sicher ein sehr schwieriger Match und dementsprechend sind wir sicher alle auch gut eingestellt drauf.
2: Das Spiel Schweiz gegen Finnland beginnt heute Abend in Zürich um 20 nach 8. Schweden und die USA haben sich heute Nachmittag das Viertelfinalticket gesichert. Schweden besiegt die Slowakei mit 4:2 und die USA gewinnen gegen Österreich mit 4:1.
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2: Es staut auf der A1 Bern Richtung St. Gallen zwischen Zürich-Seebach und dem Dreieck Zürich-Ost. Dann stockt es auf der A1 St. Gallen Richtung Zürich zwischen der Verzweigung Brüttisellen und dem Dreieck Zürich-Ost. Und dann Achtung auf der A1 Zürich Richtung Bern zwischen Neuenhof und Baden-West. Dort hat es einen Unfall gegeben. Es hat Stau und der linke Fahrstreifen ist gesperrt. Eine gute und vor allem sichere Fahrt wünsche ich euch.
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4: In Nacht hat es ein paar wenige Wochen, durch den Tag einmal mehr sonnig. Es zieht ab und zu auch wieder Wochen durch. Besonders über dem Jura gibt es auch harmlose Quellwochen. Der Wind geht nur schwach. Am Morgen bei 15, am Nachmittag gegen 31 Grad.
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1: Es ist 8 Uhr.
2: Ich bin Rahel Köppel. Guten Abend.
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2: Die Schweiz gibt 3 Millionen Franken aus dem Nothilfefonds frei, um Ebola in der Demokratischen Republik Kongo einzudämmen. Nach dem Ebola-Ausbruch seien von den Behörden in der Demokratischen Republik Kongo über 900 Verdachtsfälle und 220 mutmaßliche Todesfälle registriert worden, schreibt das Außendepartement. Der größte Teil des Betrages gehe an die Weltgesundheitsorganisation. Eine Hitzewelle sorgt in Teilen Europas für ungewöhnlich hohe Temperaturen und neue Mai-Rekorde. In mehreren Regionen werden Werte gemessen, die sonst erst im Hochsommer erreicht werden. Im Westen Frankreichs haben Behörden für 8 Departemente eine Hitzewarnung ausgesprochen. In Nantes stiegen die Temperaturen auf 35 Grad. Das ist der höchste je gemessene Wert für einen Mai seit Beginn der Aufzeichnungen.
0: Sport.
2: Die Schweizer Eishockey-Nationalmannschaft spielt heute an der Heim-WM ihr letztes und schwierigstes Gruppenspiel gegen Finnland. Beide Nationen sind noch ungeschlagen. Der Sieger von heute Abend ist Gruppensieger. Nazi-Stürmer Nino Niederreiter freut sich auf den ersten richtigen Härtetest an dieser WM.
3: Wir alle freuen uns sehr auf einen richtigen Ernstkampf und auch einen guten Test für uns, um zu schauen, wo wir auch wirklich stehen. Es wird sicher ein sehr gutes Finnland sein, sicher ein sehr schwieriger Match und dementsprechend sind wir sicher alle auch gut eingestellt drauf.
2: Das Spiel Schweiz gegen Finnland beginnt heute Abend in Zürich um 20 nach 8. Schweden und die USA haben sich heute Nachmittag das Viertelfinalticket gesichert. Schweden besiegt die Slowakei mit 4:2 und die USA gewinnen gegen Österreich mit 4:1.
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2: Aktuell haben wir keine Meldungen über größere Störungen aus dem Sendegebiet. Ich wünsche eine gute und vor allem sichere Fahrt.
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4: In Nacht hat es ein paar wenige Wolken, durch den Tag einmal mehr sonnig. Es zieht ab und zu auch wieder Wolken durch. Besonders über dem Jura gibt es harmlose Quellwolken. Der Wind geht nur schwach. Am Morgen bei 15, am Nachmittag gegen 31 Grad.
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1: Es ist 9 Uhr.
2: Diese Themen haben heute Schlagzeilen gemacht. Guten Abend.
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3: Eine neue Studie warnt vor massiven Folgen, falls die Schweiz die Abkommen Schengen und Dublin verlieren sollte. Das könnte passieren, wenn die 10 Millionen Schweiz Initiative der SVP angenommen wird. Selina Urich.
4: Laut der Studie vom Beratungsbüro Ecoplan müssten dann Deutschland, Frankreich und Italien systematische Grenzkontrollen einführen. An der Grenze könnte es darum in den Regionen Basel, Genf und Tessin zu langen Wartezeiten und zu kilometerlangen Rückstaus kommen. Ecoplan geht von über einer Stunde mehr Stau pro Tag und Person aus. Wegen dem dürften viele Grenzgängerinnen und Grenzgänger ihre Stelle aufgeben. Betroffen wären vor allem Spitäler oder Gastro. Ecoplan rechnet im schlimmsten Fall mit einem Rückgang vom Bruttoinlandprodukt von fast 4%.
2: In Belgien ist es nahe der Hauptstadt Brüssel zu einem schweren Unglück gekommen. Ein Zug stieß mit einem Schulbus zusammen. Bei dem Vorfall kamen zwei Jugendliche im Alter von 12 und 15 Jahren, der Busfahrer sowie eine Begleitperson ums Leben, wie es an einer Pressekonferenz vor Ort heißt. Fünf weitere Kinder wurden zunächst schwer verletzt und in kritischem Zustand ins Krankenhaus gebracht. Ihr Zustand sei derzeit stabil. Der Schulbus wurde auf einem Bahnübergang vom Zug erfasst. Das Sicherheitsgefühl in der Schweiz hat sich verschlechtert. Das zeigt eine neue Studie der Militärakademie und der ETH Zürich. 16% gaben an, sich eher unsicher zu fühlen. 2% fühlen sich ganz unsicher, sagt Militärsoziologe Thomas Ferst.
5: Wir gehen davon aus, dass die aktuellen Einstellungen auf die Überlagerung von Krisen und Konflikten der sogenannten Multikrise und auf die angespannte Sicherheitslage zurückzuführen sein dürften. Als Beispiele können hier der Nahe Osten, der Ukraine-Krieg oder die US-Zollpolitik aufgeführt werden.
2: 82% fühlen sich aber trotzdem in der Schweiz weiterhin sicher. 43% sind allerdings der Ansicht, die Mitgliedschaft in der NATO würde mehr Sicherheit bieten, als weiterhin neutral zu sein.
3: Die AHV zahlt erstmals mehr als 2,6 Millionen Altersrenten aus. Damit ist die Zahl der Rentnerinnen und Rentner erneut gestiegen, und zwar um 1,6%, wie das Bundesamt für Sozialversicherungen mitteilt. Das sind rund 40.000 Personen mehr als im Jahr zuvor. Rund ein Drittel der AHV ging an Personen, die nicht in der Schweiz wohnen. Finanziell schloss die AHV im letzten Jahr erneut positiv ab. Die Einnahmen überstiegen die Ausgaben um 1,8 Milliarden Franken.
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6: In Nacht hat es ein paar wenige Wochen, durch den Tag einmal mehr sonnig. Es zieht ab und zu auch wieder Wochen durch. Besonders über dem Jura gibt es auch harmlose Quellwochen. Der Wind geht nur schwach. Am Morgen bei 15, am Nachmittag gegen 31 Grad.
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3: Es ist 10 Uhr.
4: Diese Themen haben heute Schlagzeilen gemacht. Guten Abend.
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4: Das Sicherheitsgefühl in der Schweiz hat sich verschlechtert. Das zeigt die neue Sicherheitsstudie der Militärakademie und der ETH Zürich. 29% der Befragten möchten deshalb Geld für die Armee, sagt Militärsoziologe Stefano De Rosa.
5: Dass seit Beginn der Messreihe noch nie so viele Personen finden, dass die Schweiz zu wenig oder viel zu wenig für die Verteidigung ausgibt.
4: 30% halten die Armeeausgaben allerdings trotzdem für zu hoch. 34% halten die Ausgaben für gerade richtig. 25% wollen sogar die Wehrpflicht abschaffen. Der Iran-Krieg dürfte dem Schweizer Tourismus das Sommergeschäft verhageln. Die Konjunkturforschungsstelle der ETH Zürich rechnet in der Hotellerie mit einem Rückgang um 1,6% auf 24,8 Millionen Übernachtungen. Hauptgrund für den Rückgang sei der Iran-Krieg und die damit verbundenen Folgen für den Luftverkehr. Dabei dürften vor allem Gäste aus Asien diesen Sommer seltener in die Schweiz reisen, heißt es weiter. Die Aussichten für den kommenden Winter blieben dagegen stabil.
6: Die iranische Fußballnationalmannschaft hat ihr WM-Quartier kurzfristig verschoben. Anstatt in den USA werden sich die Fußballer im mexikanischen Tijuana aufhalten. Der Grund ist laut der mexikanischen Regierung die mangelnde Bereitschaft der USA, das Team aufzunehmen. Demnach habe die FIFA in Mexiko nachgefragt, ob man bereit wäre, die Iraner dort unterzubringen. Wegen des Iran-Kriegs hatte die Einreise der iranischen Nationalmannschaft in den Vereinigten Staaten für viel Diskussion gesorgt.
7: Wer gut verdient, versucht eher mit Vergleichsportalen Geld zu sparen. Laut einer Umfrage des Vergleichsdienstes Comparis nutzen eher Personen mit hohem Einkommen und hoher Bildung solche Portale. Bei Haushalten mit einem Monatseinkommen über 8000 Franken nutzen 3/4 regelmäßig Vergleichsportale, darunter ist es noch die Hälfte. Als möglicher Grund für die ungleiche Nutzung nannte die Studie das geringere Vertrauen von Personen mit tieferem Einkommen in die Portale. Ein Erdbeben der Stärke 6,9 hat den Norden von Chile erschüttert. Das Epizentrum lag laut Behörden in der Region Antofagasta, nahe der Grenze zu Bolivien. Trotz der Stärke des Bebens bestehe keine Tsunami-Gefahr für Chiles Küste, heißt es weiter. Beim Erdbeben wurde niemand verletzt. Allerdings verursachte das Beben Sachschäden. In der Stadt Calama sind mehr als 27.000 Menschen ohne Strom. Chile liegt auf dem pazifischen Feuerring und wird regelmäßig von schweren Erdbeben getroffen.
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8: In Nacht hat es ein paar wenige Wochen, durch den Tag einmal mehr sonnig. Es zieht ab und zu auch wieder Wochen durch. Besonders über dem Jura gibt es auch harmlose Quellwochen. Der Wind geht nur schwach. Am Morgen bei 15, am Nachmittag gegen 31 Grad.
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1: Es ist 11 Uhr.
2: Diese Themen haben heute Schlagzeilen gemacht. Guten Abend.
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3: Eine neue Studie warnt vor massiven Folgen, falls die Schweiz die Abkommen Schengen und Dublin verlieren sollte. Das könnte passieren, wenn die 10 Millionen Schweiz-Initiative der SVP angenommen wird. Selina Urich.
4: Laut der Studie vom Beratungsbüro Ecoplan müssten dann Deutschland, Frankreich und Italien systematische Grenzkontrollen einführen. An der Grenze könnte es darum in den Regionen Basel, Genf und Tessin zu langen Wartezeiten und zu kilometerlangen Rückstaus kommen. Ecoplan geht von über einer Stunde mehr Stau pro Tag und Person aus. Wegen dem dürften viele Grenzgängerinnen und Grenzgänger ihre Stelle aufgeben. Betroffen wären vor allem Spitäler oder Gastro. Ecoplan rechnet im schlimmsten Fall mit einem Rückgang vom Bruttoinlandprodukt von fast 4%.
2: In Belgien ist es nahe der Hauptstadt Brüssel zu einem schweren Unglück gekommen. Ein Zug stieß mit einem Schulbus zusammen. Bei dem Vorfall kamen zwei Jugendliche im Alter von 12 und 15 Jahren, der Busfahrer sowie eine Begleitperson ums Leben, wie es an einer Pressekonferenz vor Ort heißt. Fünf weitere Kinder wurden zunächst schwer verletzt und in kritischem Zustand ins Krankenhaus gebracht. Ihr Zustand sei derzeit stabil. Der Schulbus wurde auf einem Bahnübergang vom Zug erfasst. Das Sicherheitsgefühl in der Schweiz hat sich verschlechtert. Das zeigt eine neue Studie der Militärakademie und der ETH Zürich. 16% gaben an, sich eher unsicher zu fühlen. 2% fühlen sich ganz unsicher, sagt Militärsoziologe Thomas Ferst.
5: Wir gehen davon aus, dass die aktuellen Einstellungen auf die Überlagerung von Krisen und Konflikten der sogenannten Multikrise und auf die angespannte Sicherheitslage zurückzuführen sein dürften. Als Beispiele können hier der Nahe Osten, der Ukraine-Krieg oder die US-Zollpolitik aufgeführt werden.
2: 82% fühlen sich aber trotzdem in der Schweiz weiterhin sicher. 43% sind allerdings der Ansicht, die Mitgliedschaft in der NATO würde mehr Sicherheit bieten, als weiterhin neutral zu sein.
3: Die AHV zahlt erstmals mehr als 2,6 Millionen Altersrenten aus. Damit ist die Zahl der Rentnerinnen und Rentner erneut gestiegen, und zwar um 1,6%, wie das Bundesamt für Sozialversicherungen mitteilt. Das sind rund 40.000 Personen mehr als im Jahr zuvor. Rund ein Drittel der AHV ging an Personen, die nicht in der Schweiz wohnen. Finanziell schloss die AHV im letzten Jahr erneut positiv ab. Die Einnahmen überstiegen die Ausgaben um 1,8 Milliarden Franken.
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6: In Nacht hat es ein paar wenige Wolken, durch den Tag einmal mehr sonnig. Es zieht ab und zu auch wieder Wolken durch. Besonders über dem Jura gibt es auch harmlose Quellwolken. Der Wind geht nur schwach. Am Morgen bei 15, am Nachmittag gegen 31 Grad.
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1: Es ist 12 Uhr.
2: Diese Themen haben heute Schlagzeilen gemacht. Guten Abend.
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2: Das Sicherheitsgefühl in der Schweiz hat sich verschlechtert. Das zeigt die neue Sicherheitsstudie der Militärakademie und der ETH Zürich. 29% der Befragten möchten deshalb Geld für die Armee, sagt Militärsoziologe Stefano De Rosa.
3: Dass seit Beginn der Messreihe noch nie so viele Personen finden, dass die Schweiz zu wenig oder viel zu wenig für die Verteidigung ausgibt.
2: 30% halten die Armeeausgaben allerdings trotzdem für zu hoch. 34% halten die Ausgaben für gerade richtig. 25% wollen sogar die Wehrpflicht abschaffen. Der Iran-Krieg dürfte dem Schweizer Tourismus das Sommergeschäft verhageln. Die Konjunkturforschungsstelle der ETH Zürich rechnet in der Hotellerie mit einem Rückgang um 1,6% auf 24,8 Millionen Übernachtungen. Hauptgrund für den Rückgang sei der Iran-Krieg und die damit verbundenen Folgen für den Luftverkehr. Dabei dürften vor allem Gäste aus Asien diesen Sommer seltener in die Schweiz reisen, heißt es weiter. Die Aussichten für den kommenden Winter blieben dagegen stabil.
4: Die iranische Fußballnationalmannschaft hat ihr WM-Quartier kurzfristig verschoben. Anstatt in den USA werden sich die Fußballer im mexikanischen Tijuana aufhalten. Der Grund ist laut der mexikanischen Regierung die mangelnde Bereitschaft der USA, das Team aufzunehmen. Demnach habe die FIFA in Mexiko nachgefragt, ob man bereit wäre, die Iraner dort unterzubringen. Wegen des Iran-Kriegs hatte die Einreise der iranischen Nationalmannschaft in den Vereinigten Staaten für viel Diskussion gesorgt.
5: Wer gut verdient, versucht eher mit Vergleichsportalen Geld zu sparen. Laut einer Umfrage des Vergleichsdienstes Comparis nutzen eher Personen mit hohem Einkommen und hoher Bildung solche Portale. Bei Haushalten mit einem Monatseinkommen über 8000 Franken nutzen 3/4 regelmäßig Vergleichsportale, darunter ist es noch die Hälfte. Als möglicher Grund für die ungleiche Nutzung nannte die Studie das geringere Vertrauen von Personen mit tieferem Einkommen in die Portale. Ein Erdbeben der Stärke 6,9 hat den Norden von Chile erschüttert. Das Epizentrum lag laut Behörden in der Region Antofagasta, nahe der Grenze zu Bolivien. Trotz der Stärke des Bebens bestehe keine Tsunami-Gefahr für Chiles Küste, heißt es weiter. Beim Erdbeben wurde niemand verletzt. Allerdings verursachte das Beben Sachschäden. In der Stadt Calama sind mehr als 27.000 Menschen ohne Strom. Chile liegt auf dem pazifischen Feuerring und wird regelmäßig von schweren Erdbeben getroffen.
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6: In Nacht hat es ein paar wenige Wolken, durch den Tag einmal mehr sonnig. Es zieht ab und zu auch wieder Wolken durch. Besonders über dem Jura gibt es auch harmlose Quellwolken. Der Wind geht nur schwach. Am Morgen bei 15, am Nachmittag gegen 31 Grad.
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1: Es ist eins.
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1: Es ist 2.
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